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1: Im Studio Imme Kasten. Dass die USA und der Iran kurz vor einem Abkommen stehen, das wurde ja schon des Öfteren angekündigt. Laut US-Präsident Trump soll heute so eine Vereinbarung unterzeichnet werden. Eileen Schallhorn, wird es denn diesmal jetzt tatsächlich was?
2: Also zumindest vom Iran wurde das noch nicht bestätigt. Aus dem Außenministerium in Teheran hieß es, dass dafür noch kein Datum feststehe. Vermittler Pakistan hatte ja zuletzt erklärt, dass ein Friedensabkommen ausgehandelt ist und zur Unterschrift bereit liegt. Laut Trump soll direkt nach der Unterzeichnung auch die Straße von Hormuz wieder für alle geöffnet werden. Zeitnah sollen US-Streitkräfte außerdem den Vorrat des Iran an angereichertem Uran zerstören.
1: Bund und Länder stehen offenbar kurz vor einer Einigung auf eine große Finanzreform. Laut Handelsblatt gibt es bei den Verhandlungen über die Verteilung der Kosten deutliche Fortschritte. Geplant ist, dass künftig grundsätzlich derjenige zahlt, der neue Ausgaben verursacht. Über dieses Prinzip streiten Bund und Länder bereits seit rund einem Jahr. Ein Kompromiss könnte Ende des Monats beschlossen werden. Die Bundesregierung bekommt weiter Druck in Sachen Reformen. Unter anderem Arbeitgeberpräsident Dulger fordert in der Bild Ergebnisse bis Mitte Juli, damit sich die Stimmung in der Wirtschaft dreht. Die Wirtschaftsweise Grimm sagte der Welt am Sonntag, die bisherigen Reformideen von Union und SPD reichen dafür nicht aus. Sie schlägt unter anderem vor, technologischen Fortschritt in Deutschland zu fördern. Da gibt es aus ihrer Sicht zu viele Regularien. Für die Ukraine und Moldau rückt der EU-Beitritt ein kleines Stück näher. Montag starten die ersten Verhandlungen. Die dauern meist mehrere Jahre. Die Ukraine will schon länger Teil der EU werden. Bisher hatte Ungarn da auf die Bremse getreten. Das hat sich mit dem Regierungswechsel dort geändert. Brasilien startet mit einem Unentschieden in die Fußball-Weltmeisterschaft in Nordamerika. Gegen Marokko reicht es nur für ein 1:1 für den Rekordweltmeister. Zuvor gab es schon die erste Überraschung bei der WM. Die Schweiz hat gegen Katar 1:1 gespielt.
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3: Mit KI-Support. Viele Wolken sind gerade unterwegs. Dazu kommen im Norden und Osten immer mal Schauer runter. An der Küste kann auch mal ein Gewitter dabei sein. Die Temperaturen liegen aktuell zwischen 15 und 8 Grad. An der Küste kann es außerdem windig werden mit Sturmböen. Heute bleibt's oft wolkig, im Südwesten eher trocken und freundlicher, dazu maximal bis 26 Grad.
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1: Im Studio Imme Kasten. Dass die USA und der Iran kurz vor einem Abkommen stehen, das wurde ja schon des Öfteren angekündigt. Laut US-Präsident Trump soll heute so eine Vereinbarung unterzeichnet werden. Eileen Schallhorn, wird es denn diesmal jetzt tatsächlich was?
2: Also zumindest vom Iran wurde das noch nicht bestätigt. Aus dem Außenministerium in Teheran hieß es, dass dafür noch kein Datum feststehe. Vermittler Pakistan hatte ja zuletzt erklärt, dass ein Friedensabkommen ausgehandelt ist und zur Unterschrift bereit liegt. Laut Trump soll direkt nach der Unterzeichnung auch die Straße von Hormuz wieder für alle geöffnet werden. Zeitnah sollen US-Streitkräfte außerdem den Vorrat des Iran an angereichertem Uran zerstören.
1: Bund und Länder stehen offenbar kurz vor einer Einigung auf eine große Finanzreform. Laut Handelsblatt gibt es bei den Verhandlungen über die Verteilung der Kosten deutliche Fortschritte. Geplant ist, dass künftig grundsätzlich derjenige zahlt, der neue Ausgaben verursacht. Über dieses Prinzip streiten Bund und Länder bereits seit rund einem Jahr. Ein Kompromiss könnte Ende des Monats beschlossen werden. Die Bundesregierung bekommt weiter Druck in Sachen Reformen. Unter anderem Arbeitgeberpräsident Dulger fordert in der Bild Ergebnisse bis Mitte Juli, damit sich die Stimmung in der Wirtschaft dreht. Die Wirtschaftsweise Grimm sagte der Welt am Sonntag, die bisherigen Reformideen von Union und SPD reichen dafür nicht aus. Sie schlägt unter anderem vor, technologischen Fortschritt in Deutschland zu fördern. Da gibt es aus ihrer Sicht zu viele Regularien. Für die Ukraine und Moldau rückt der EU-Beitritt ein kleines Stück näher. Montag starten die ersten Verhandlungen. Die dauern meist mehrere Jahre. Die Ukraine will schon länger Teil der EU werden. Bisher hatte Ungarn da auf die Bremse getreten. Das hat sich mit dem Regierungswechsel dort geändert. Brasilien startet mit einem Unentschieden in die Fußball-Weltmeisterschaft in Nordamerika. Gegen Marokko reicht es nur für ein 1:1 für den Rekordweltmeister. Zuvor gab es schon die erste Überraschung bei der WM. Die Schweiz hat gegen Katar 1:1 gespielt.
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3: Mit KI-Support. Viele Wolken sind gerade unterwegs. Dazu kommen im Norden und Osten immer mal Schauer runter. An der Küste kann auch mal ein Gewitter dabei sein. Die Temperaturen liegen aktuell zwischen 15 und 8 Grad. An der Küste kann es außerdem windig werden mit Sturmböen. Heute bleibt's oft wolkig, im Südwesten eher trocken und freundlicher, dazu maximal bis 26 Grad.
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1: Im Studio Imme Kasten. Die USA und der Iran stehen offenbar nun doch kurz vor einem Abkommen. Das hat zumindest US-Präsident Trump jetzt angekündigt. Demnach soll die Vereinbarung heute unterzeichnet und die Straße von Hormuz für alle wieder geöffnet werden. Der Iran hat das noch nicht bestätigt. Trotz der seit Anfang April geltenden Waffenruhe halten die Kämpfe in der Region an. Zuletzt haben US-Streitkräfte mehrere iranische Drohnen abgeschossen, die Handelsschiffe bedroht haben sollen. Der Druck auf die Bundesregierung in Sachen Reformen wächst. Unter anderem Arbeitgeberpräsident Rainer Dulger fordert schnelle Ergebnisse. Tom Husse dazu.
2: Ja, der Bild sagte Dulger, bis Mitte Juli müssten aus seiner Sicht Reformen stehen, damit es einen Befreiungsschlag für die Betriebe gibt und sich die Stimmung in der Wirtschaft wieder dreht. Denn die ist weiter schlecht. 90% der Unternehmen sind laut Umfragen mit der Arbeit von Schwarz-Rot unzufrieden. Union und SPD wollen ja große Reformen, unter anderem bei Steuern, der Gesundheit und der Rente auf die Beine stellen. Beschlossen ist da bisher aber noch nichts.
1: Bund und Länder stehen offenbar kurz vor einer Einigung auf eine große Finanzreform. Laut Handelsblatt gibt es bei den Verhandlungen über die Verteilung der Kosten deutliche Fortschritte. Geplant ist, dass künftig grundsätzlich derjenige zahlt, der neue Ausgaben verursacht. Über dieses Prinzip streiten Bund und Länder bereits seit rund einem Jahr. Ein Kompromiss könnte Ende des Monats beschlossen werden. Für die Ukraine und Moldau rückt der EU-Beitritt ein kleines Stück näher. Montag starten die ersten Verhandlungen. Die dauern meist mehrere Jahre. Die Ukraine will schon länger Teil der EU werden. Bisher hatte Ungarn da auf die Bremse getreten. Das hat sich mit dem Regierungswechsel dort geändert. Brasilien startet mit einem Unentschieden in die Fußball-Weltmeisterschaft in Nordamerika. Gegen Marokko reicht es nur für ein 1:1 für den Rekordweltmeister. Zuvor gab es schon die erste Überraschung bei der WM. Die Schweiz hat gegen Katar 1:1 gespielt.
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3: Mit KI-Support. Wolkig ist es am Morgen in vielen Ecken. Dazu kommen im Norden und Nordosten immer wieder Schauer. An der Küste kann auch mal ein Gewitter dabei sein. Tagsüber bleibt es dort wechselhaft, während es Richtung Südwesten deutlich freundlicher und meist trocken wird. Die Höchstwerte liegen zwischen 15 und 26 Grad. Morgen ähnlich, im Norden mehr Wolken, sonst öfter Sonne, maximal um 25 Grad.
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1: Im Studio Immekasten. Die USA und der Iran stehen offenbar nun doch kurz vor einem Abkommen. Das hat zumindest US-Präsident Trump jetzt angekündigt. Demnach soll die Vereinbarung heute unterzeichnet und die Straße von Hormuz für alle wieder geöffnet werden. Der Iran hat das noch nicht bestätigt. Trotz der seit Anfang April geltenden Waffenruhe halten die Kämpfe in der Region an. Zuletzt haben US-Streitkräfte mehrere iranische Drohnen abgeschossen, die Handelsschiffe bedroht haben sollen. Der Druck auf die Bundesregierung in Sachen Reformen wächst. Unter anderem Arbeitgeberpräsident Rainer Dulger fordert schnelle Ergebnisse. Tom Husse dazu.
2: Ja, der Bild sagte Dulger, bis Mitte Juli müssten aus seiner Sicht Reformen stehen, damit es einen Befreiungsschlag für die Betriebe gibt und sich die Stimmung in der Wirtschaft wieder dreht. Denn die ist weiter schlecht. 90% der Unternehmen sind laut Umfragen mit der Arbeit von Schwarz-Rot unzufrieden. Union und SPD wollen ja große Reformen, unter anderem bei Steuern, der Gesundheit und der Rente auf die Beine stellen. Beschlossen ist da bisher aber noch nichts.
1: Bund und Länder stehen offenbar kurz vor einer Einigung auf eine große Finanzreform. Laut Handelsblatt gibt es bei den Verhandlungen über die Verteilung der Kosten deutliche Fortschritte. Geplant ist, dass künftig grundsätzlich derjenige zahlt, der neue Ausgaben verursacht. Über dieses Prinzip streiten Bund und Länder bereits seit rund einem Jahr. Ein Kompromiss könnte Ende des Monats beschlossen werden. Für die Ukraine und Moldau rückt der EU-Beitritt ein kleines Stück näher. Montag starten die ersten Verhandlungen. Die dauern meist mehrere Jahre. Die Ukraine will schon länger Teil der EU werden. Bisher hatte Ungarn da auf die Bremse getreten. Das hat sich mit dem Regierungswechsel dort geändert. Brasilien startet mit einem Unentschieden in die Fußball-Weltmeisterschaft in Nordamerika. Gegen Marokko reicht es nur für ein 1:1 für den Rekordweltmeister. Zuvor gab es schon die erste Überraschung bei der WM. Die Schweiz hat gegen Katar 1:1 gespielt.
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3: Mit KI-Support. Wolkig ist es am Morgen in vielen Ecken. Dazu kommen im Norden und Nordosten immer wieder Schauer. An der Küste kann auch mal ein Gewitter dabei sein. Tagsüber bleibt's dort wechselhaft, während es Richtung Südwesten deutlich freundlicher und meist trocken wird. Die Höchstwerte liegen zwischen 15 und 26 Grad. Morgen ähnlich, im Norden mehr Wolken, sonst öfter Sonne, maximal um 25 Grad.

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1: Wichtig für gesunde Ohren sind zwei Dinge. Nummer 1, Finger weg von Ohrenstäbchen, denn Ohrenschmalz und Schmutz werden vom Ohr selbst nach außen transportiert. Und Nummer 2, Ohren immer gut vor lauten Geräuschen schützen. Und wenn das Gehör doch mal nachlässt, sollte man das unbedingt ernst nehmen.
2: Wer weniger hört, der verlernt auf Dauer auch das Verstehen. Und das kann ganz gravierende Folgen haben. Einerseits für die Lebensqualität, andererseits aber auch für die geistige Fitness. Wir wissen heute aus vielen Studien, dass eine unbehandelte Hörminderung ein großer Risikofaktor ist für eine spätere Demenzentwicklung.
1: Erklärt der Direktor der Universitätsklinik für Hals-Nasen-Ohrenheilkunde im Evangelischen Krankenhaus Oldenburg, Professor Andreas Radeloff. Und er empfiehlt deshalb, das Gehör regelmäßig checken zu lassen. Denn Hörbeeinträchtigungen lassen sich wirklich gut behandeln.
2: Es gibt heute für alle Arten von Hörverlust und auch für jedes Alter Lösungen. Das reicht von dem herkömmlichen Hörgerät über Implantate für das Mittelohr bis hin zu Implantaten für die Hörschnecke. Das sind dann sogenannte Cochlea-Implantate.
1: Diese werden in einer circa einstündigen Operation eingesetzt und ersetzen das Innenohr.
2: Es ist im Prinzip ein Kabel, auf dem Elektrodenkontakte sitzen, die dann im Innenohr, jeweils an der richtigen Stelle, die Töne direkt an den Hörnerv übertragen. Nach dieser Operation ist man in der Regel in der Lage, Sprache wieder sehr gut zu verstehen. Und ein solches CI funktioniert bis ins hohe Alter und kann auch schon bei taubgeborenen Säuglingen eingesetzt werden.
1: Christiane Olk hat 2 Hörimplantate und konnte dadurch endlich beruflich und privat wieder voll durchstarten.
3: Ich kann also jetzt wieder alle Gespräche verstehen. Ich liebe es, Podcasts zu streamen, direkt auf meinen Audioprozessor, kann Musik auch streamen. Beruflich kann ich wieder an Meetings teilnehmen, Telefon, Videocalls. Ich kann wieder Fortbildungen besuchen. Ich kann wieder Smalltalk. Ich habe also meine alte Power wieder zurück sozusagen. Und durch die Hörimplantate wirklich eine Riesenportion Lebensfreude wieder gewonnen. Schönes Gefühl.

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1: Vor jeder größeren Tour sollten unbedingt ein paar Dinge am Motorrad überprüft werden, sagt Andreas Faulstich von motorradreifendirekt.de.
2: Ein empfehlenswerter Routinecheck vor jeder Fahrt sind typische Sachen wie Ölstand. Man sollte die Kette kontrollieren, die Beleuchtung und die Bremsen, natürlich auch das Reifenprofil und den Luftdruck prüfen. Wer viel fährt, sollte sich auch öfter mal die Zeit nehmen und die Profiltiefe vom Reifen messen. Das machen viele nämlich nur zu Beginn der Saison.
1: Mindestens 1,6 mm in den Hauptrillen sind in Europa Pflicht. Wie schnell ein Reifen abgefahren ist, lässt sich pauschal allerdings nicht sagen.
2: Das hängt immer von der Reifenqualität ab, von der Fahrweise vom Fahrer und vom Reifentyp. Ein Tourenreifen hält in der Regel etwa 10.000 bis 15.000 Kilometer. Ein Sportreifen, wenn man dynamisch fährt, kann auch schon mal nach 3.000 oder 6.000 Kilometer fertig für den Wechsel sein.

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1: Gerade infizieren sich täglich weitere Menschen mit dem Coronavirus. Aber woran kann man erkennen, ob man sich angesteckt hat? Dagmar Ponto hat mit Dr. Andreas Baum telefoniert. Er ist Internist und erklärt unter anderem, wie die Symptome bei einer Corona-Infektion aussehen.
2: Herr Dr. Baum, viele fragen sich, ob sie selbst vielleicht schon mit dem Coronavirus infiziert sind, ohne es zu merken. Woran kann man das feststellen?
3: Diejenigen, bei denen die Infektion tatsächlich einen ernsten Verlauf nimmt, die bemerken zum Beispiel oft nach einigen Tagen, nach einer Woche, dass es schlechter wird, dass zum Fieber, zum trockenen Husten noch Atemnot dazukommt. Ob eine Corona-Infektion tatsächlich vorliegt, das zeigt sich aber auch dann nur durch einen Test.
2: Wie schütze ich mich am besten vor einer Ansteckung?
3: Das Wichtigste, das ist natürlich Abstand halten. 1,5 bis 2 Meter wären gut, natürlich vor allem von Menschen, die erkältet sind. Man soll niemandem die Hände schütteln und vor allem soll man sich wirklich gründlich mindestens 1/2 Minute lang die Hände waschen mit Seife, auch die Fingerspitzen, die Haut zwischen den Fingern nicht vergessen. Erst nach ungefähr 1/2 Minute sind die Keime von den Händen wirklich runter.
2: Abstand halten ist sicherlich richtig. Aber ist das in öffentlichen Verkehrsmitteln, auf die viele von uns angewiesen sind, überhaupt möglich?
3: Daher ist es eben im Moment auch gerade so wichtig, dass man, wenn es möglich ist, zu Hause arbeitet oder auch auf anderen Wegen zur Arbeit geht, mit dem Fahrrad, mit dem eigenen Auto. Und dass man, wenn man auf öffentliche Verkehrsmittel angewiesen ist, möglichst außerhalb der Stoßzeiten fährt.
2: Man hört immer wieder, dass jüngere Menschen weniger gefährdet sind. Stimmt das?
3: Ja, da ist was dran. Wir wissen inzwischen, dass vor allem ältere Menschen, etwa ab dem Alter von 50, 60 Jahren steigt das Risiko, besonders gefährdet sind und auch alle Menschen mit Vorerkrankungen, zum Beispiel Herzkrankheiten, Lungenkrankheiten oder überhaupt mit einem schwachen Immunsystem, da kann die Infektion tatsächlich einen wirklich schweren Verlauf nehmen bis hin zum Lungenversagen.
2: Heißt das, dass zum Beispiel Enkelkinder sich eine Weile von ihren Großeltern fernhalten sollten?
3: Das ist wirklich absolut sinnvoll im Moment, weil ja gerade alte Menschen ein hohes Risiko für einen schweren Verlauf haben und auf der anderen Seite Kinder sich auch recht leicht selber anstecken können, weil sie ja oft in größeren Gruppen zusammen sind und engen Kontakt halten. Deswegen ist es vielleicht ganz gut, wenn Oma und Opa jetzt eine Zeit lang auf anderen Weg Kontakt halten, übers Internet, per Videoanruf zum Beispiel.
2: Haben Sie auch noch einen Tipp für uns, was man jetzt für das eigene Immunsystem tun kann?
3: Ja klar, also alles, was dem Immunsystem gut tut, Bewegung, jeden Tag raus an die frische Luft, einen Spaziergang in der Natur machen, sich gesund ernähren und ganz wichtig auch auf ausreichend Schlaf achten, weil gerade das ist auch sehr wichtig für ein gut funktionierendes Abwehrsystem.
2: Vielen Dank, Dr. Andreas Baum, Arzt und Leiter der medizinischen Fachredaktion der Apothekenumschau. 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
1: Ein Leben ohne Fleisch war früher kaum vorstellbar, aber heute ist es für fast 8 Millionen Menschen in Deutschland ganz normal. Marco Qual

0: Und viel Eisen steckt zum Beispiel in Eigelb oder in Gemüse wie Brokkoli und Kohl oder in Hülsenfrüchten.
1: Veganer hingegen, die sowohl auf Fleisch als auch auf Milchprodukte verzichten, sollten ihrem Körper bestimmte Nährstoffe gezielt zuführen.
0: Ja, Veganer müssen darauf achten, dass sie wirklich alle nötigen Nährstoffe bekommen. Vor allem sollten Eltern bei ihren Kindern einen Vitamin B12-Mangel vermeiden. Und dieses Vitamin kommt eben ausschließlich in tierischen Lebensmitteln vor. Und am besten bespricht man das mit dem Kinderarzt und lässt die Blutwerte regelmäßig untersuchen.
1: Gerade Frauen, die einen Kinderwunsch haben und sich vegan ernähren, sollten dies unbedingt frühzeitig mit ihrem Arzt besprechen.
0: Also Kinder- und Jugendärzte empfehlen vegan lebenden Frauen mit Kinderwunsch auch, sich ärztlich beraten zu lassen. Und zwar kann es eben dann schon in der Schwangerschaft und während der Stillzeit zu einer Unterversorgung kommen. Und die wichtigsten Nährstoffe wie Vitamin B12, aber auch Kalzium und Eisen sollte man eben dann auch durch regelmäßige Untersuchungen im Blick haben.

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1: Ein Jahr lang haben die 14-Jährigen einmal pro Woche den Konfirmationskurs und jeden Sonntag den Gottesdienst besucht. Für Teenager wie Magdalena eine besondere Erfahrung.
2: Dass ich jeden Mittwoch eine Stunde lang mit ziemlich coolen Leuten zusammengehockt bin. Dass wir über Gott, über das Evangelium, Jesus,

0: alles Mögliche zusammengeredet haben.
1: Ich finde, wir haben uns besser kennengelernt, haben viele Aktionen zusammen gemacht, zum Beispiel Konfi-Freizeit, und es hat viel Spaß gemacht.
2: So wichtig der Spaß ist, entscheidend ist für Verena auch.
1: Ich bin jetzt im Alter, kann ich selbst entscheiden, ob ich will oder nicht. Ich glaube an Gott und ich mag ein volles Mitglied der Kirche sein.
2: Das sind die jungen Menschen nach der Konfirmation dann auch. Vorher stellt sich aber auch die Kleiderfrage. Auch heute bekommen die Jungen häufig ihren ersten Anzug. Die Mädchen putzen sich nach wie vor fein raus. Heute ist wichtig,
0: dass einem nicht zu kalt wird. Ich kenne ganz viele Mädchen, denen war saukalt an ihrer Konfirmation. Dass man in den Schuhen vernünftig laufen kann und dass man sich in seinem Kleid wohlfühlt.
2: Und dass nichts rutscht oder kneift. Ein guter Tipp ist auch, die Preisschilder von den Schuhsohlen zu entfernen, denn beim Segen müssen die Konfis knien. Alle bekommen einen Bibelspruch mit auf den künftigen Weg und danach wird gefeiert. Familie und Freunde kommen traditionell und bringen Geschenke. Das ist dann meistens
3: Geld.
4: Ich denke hauptsächlich Geld.
2: Das war aber nicht immer so. In früheren Zeiten waren praktische Dinge angesagt, weiß Museumspädagogin Claudia Bärwind.
5: Handtücher oder Tischdecken, Schuhputzzeug oder Rasiersachen hat man oft auch gekriegt.
2: Eins ist aber immer gleich geblieben.
6: Dass eigentlich keiner mit seinem Konfirmandenfoto zufrieden ist.
2: Elke Zimmermann, evangelische Redaktion.

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1: Das Coronavirus hat uns fest im Griff. In ganz Deutschland gelten inzwischen Kontaktsperren. Gassigehen mit dem Hund ist aber weiterhin erlaubt. Alles, was man im Umgang mit Tieren jetzt wissen sollte, was in diesen Zeiten gut und vor allem was sinnvoll ist, das weiß meine Kollegin Helge Michel.
2: Nach aktuellem Forschungsstand ist das Coronavirus für unsere Haus- und Nutztiere keine Gefahr. Es gibt auch keinerlei Belege, dass Hund, Katze, Schwein, Rind oder Pferd das Virus beispielsweise über ihren Speichel auf den Menschen übertragen.
3: Es kann natürlich sein, dass ein erkrankter Mensch oder ein infizierter Mensch dann über seine Hände oder über Husten, Niesen Viren auf das Fell überträgt. Aber das Tier wird daran nicht erkranken.
2: Erklärt der Biologe Thorsten Reinwald vom Deutschen Jagdverband und er rät zur Besonnenheit.
3: Also bitte jetzt nicht in Panik verfallen und zu scharfen Desinfektionsmitteln greifen und damit das Tier reinigen. Um Gottes Willen, das schadet dem Tier natürlich nur. Tiere können das Coronavirus nicht übertragen. Alles, was ich machen muss, ist tatsächlich Hygieneregeln beachten. Das bedeutet, Hände mit Seife waschen.
2: Denken sollte man natürlich auch an die Tiere der Nachbarn, die aus gesundheitlichen Gründen gerade nicht mit ihrem Hund vor die Tür können.
3: In Zeiten der Corona-Krise gilt es, Solidarität zu zeigen. Deswegen appellieren wir daran, solchen Menschen zu helfen und mit den Hunden auch rauszugehen. Der Hund selbst stellt überhaupt kein Risiko dar. Darüber kann ich mich nicht anstecken. Es ist natürlich ratsam, die eigene Leine mitzunehmen, diese auch zu benutzen und danach einfach Hände waschen und gut ist.

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1: Viele Studien belegen, dass unser Gehirn von körperlicher Betätigung profitiert. Rainer Dohr von der Apothekenumschau nennt ein Beispiel.
2: Amerikanische Forscher haben gezeigt, dass ein moderates Ausdauertraining den Hippocampus wachsen lässt. Das ist eine Region im Gehirn, die wichtig für Lernen und Gedächtnis ist. Bei einer Vergleichsgruppe, die weniger Sport gemacht hat, ist der dagegen sogar geschrumpft. Und es gibt verschiedene Studien mit ähnlichen Ergebnissen, die zeigen zum Beispiel sogar, dass bei körperlich fitten Schülern die Matheleistung im Durchschnitt besser ist.
1: Warum Bewegung unser Gehirn so sehr auf Trab bringt, ist noch nicht geklärt. Wissenschaftler haben verschiedene Theorien.
2: Zum Beispiel, dass der Hippocampus mehr Nervenzellen oder neue Nervenzellen und Blutgefäße bildet. Bestimmte Wachstumsfaktoren und Botenstoffe spielen wohl eine Rolle. Und wahrscheinlich spielen einfach viele Faktoren zusammen. Es ist unwahrscheinlich, dass sich das Gehirn sozusagen auf einen einzelnen Faktor verlässt.
1: Wie viel und welchen Sport wir treiben müssen, damit unser Gehirn besser funktioniert, ist unklar. Aber es gibt einen groben Richtwert.
2: Eine pragmatische Empfehlung wäre mehrmals wöchentlich eine halbe Stunde Ausdauersport. Und wer das nicht schafft, zum Beispiel weil die Gelenke nicht mitmachen, dem kann man sagen, dass selbst Spaziergänge oder Gartenarbeit schon einen messbaren Effekt haben. Also pragmatische Empfehlung wäre, immer das zu tun, was einem die Gesundheit und das Alter eben ermöglichen.

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1: Diabetes Typ 2 erkennen wir an Symptomen wie Durst, vermehrtem Wasserlassen oder Müdigkeit. Bei regelmäßigen Vorsorgeuntersuchungen auf chronische Krankheiten kann es diagnostiziert werden. Und das tritt immer häufiger auf, bemerkt Hausärztin Dr. Martina Hartmann.
2: Also ungefähr 11% meiner Patienten sind an Diabetes mellitus Typ 2 erkrankt. Und das hat sich natürlich gezeigt, dass die Aufklärung des Patienten entscheidend ist für die erfolgreiche Therapie. Es geht dabei um die Wahl der richtigen Lebensmittel, die Zubereitung, um mehr Bewegung und natürlich auch um das Einbeziehen des sozialen Umfelds des Patienten.
1: Durch weniger Bewegung und eine zucker- und fettreiche Ernährung tritt Diabetes heutzutage immer häufiger auf. Wer sich darum Gedanken macht, kann in der Apotheke nach einem Test fragen.
2: Und dann kann man seinen nüchternen Blutzucker testen. Und über den nüchternen Blutzuckerwert bekommt man dann auch den Hinweis, dass unter Umständen ein Diabetes mellitus vorliegen kann. Den Hausarzt kann man auch aufsuchen. Und wenn sich der Diabetes bestätigt, dann hat man dort natürlich auch eine umfassende Aufklärung und eine regelmäßige Kontrolle.
1: Um Folgeerkrankungen wie einen Herzinfarkt oder Nierenprobleme zu vermeiden, ist eine Veränderung des Lebensstils wichtig.
2: Zur Lebensstiländerung gehört natürlich weniger Zucker, weniger Fett, regelmäßiges Bewegen, die Reduktion des Körpergewichts und Medikamente wie Tabletten oder auch Insulin werden natürlich auch aufgrund der Höhe des Zuckerspiegels entschieden. Und da hat der Patient in den meisten Fällen auch ein Wörtchen mitzureden.
1: Denn die gute Nachricht, viele Patienten bekommen die Erkrankung auch ohne Medikamente in den Griff.

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1: Ist das noch genießbar? Beim Mindesthaltbarkeitsdatum, kurz MHD, scheiden sich oft die Geister, weil viele von uns unsicher sind, ob das Produkt noch gut ist. Darum haben wir den TÜV-Südexperten Dr. Andreas Daxenberger gefragt, was beinhaltet das MHD?
2: Das Mindesthaltbarkeitsdatum ist auf verpackten Lebensmitteln, die verderben können, gesetzlich vorgeschrieben und gibt an, wie lange das Lebensmittel bei richtiger Lagerung mindestens hält, also seine wesentlichen Eigenschaften in Geschmack, Konsistenz und Frische behält. Dabei kommt es natürlich auf die richtige Kühltemperatur an.
1: Worin besteht der Unterschied zwischen MHD und Verbrauchsdatum?
2: Bei sehr leicht verderblichen Lebensmitteln, die nach kurzer Zeit eine Gefahr für die Gesundheit sein können, ist die Angabe eines Verbrauchsdatums vorgeschrieben. Das betrifft zum Beispiel abgepacktes Hackfleisch oder Geflügel. Diese Lebensmittel dürfen nach Ablauf des Verbrauchsdatums nicht mehr verkauft werden und sollten auch nicht mehr gegessen werden.
1: Inwieweit dürfen abgelaufene Lebensmittel noch verbraucht werden, zum Beispiel Milchprodukte?
2: Bei Produkten mit Mindesthaltbarkeitsdatum kann der Verbraucher selber beurteilen, ob es noch genießbar ist. Dazu genügt der Frischecheck mit Augen und Nase. Solange kein Verderb erkennbar ist, zum Beispiel kein Schimmel oder abweichender Geruch und solange es appetitlich aussieht und schmeckt, ist das Lebensmittel nicht bedenklich.
1: Wenn wir also vor der Frage stehen, muss das weg oder kann das noch gegessen werden, hat der TÜV-Süd-Lebensmittelexperte einen guten Tipp für uns.
2: Auch wenn das MHD abgelaufen ist, ist das Lebensmittel meist noch genießbar. Also bitte nicht gleich wegwerfen, sondern erstmal mit gesundem Menschenverstand prüfen.

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1: Gerade wenn die Temperaturen steigen, zieht es Familien gerne nach draußen, auch mit dem Fahrrad. Oft steht dabei auch das erste oder ein neues Fahrrad für die Kinder an. Wie sollte aber ein ideales Rad für den Nachwuchs aussehen? Beate Papritz vom ADAC gibt Tipps.
2: Wer ein Kinderfahrrad kauft, der sollte bei der Auswahl besonders sorgfältig sein. Dass alle gesetzlich vorgeschriebenen Teile vorhanden sein müssen, versteht sich von selbst. Das gilt natürlich besonders für gebrauchte Räder. Und das Rad muss passen. Beate Papritz, Verkehrspädagogin beim ADAC.
3: Ja, man muss unterscheiden, ob es jetzt hier das allererste Fahrrad ist, das wir so als Spielfahrrädchen bezeichnen. Da ist natürlich die Beleuchtungsanlage verzichtbar. Was aber auf gar keinen Fall verzichtbar sind, das sind so wichtige Teile wie die Bremsen. Die Bremsen müssen also gut funktionieren und vor allen Dingen müssen sie von den Kindern gut zu bedienen sein. Und auch die Rücktrittbremse ist ganz wichtig. Man dürfte bei diesen kleinen Rädern wirklich niemals ein Rad nehmen ohne Rücktrittbremse.
2: Die beliebten Stützräder bieten eine trügerische Sicherheit. Besser ist es, wenn die Eltern mit den Kindern ohne Stützräder zum Beispiel in einem Hof oder Park üben. Ältere Kinder legen meist großen Wert auf eine Gangschaltung. Hier empfiehlt sich
3: Kettenschaltung, nein. Es verwirrt die Kinder noch, also es ist eine Konzentration, die notwendig ist, mit dieser Kettenschaltung da umzugehen. Dann auch mit den Bremshebeln. Das Beste ist wirklich, wenn es eine Schaltung sein muss, eine Nabenschaltung zu nehmen und die Rücktrittbremse noch zu haben.
2: Wichtiger als alles andere Zubehör ist der richtige Helm. Der muss dem Kind gefallen, sonst zieht es ihn nicht an. Nie ohne Helm gilt für jede Fahrt. Denn die meisten Unfälle sind Alleinunfälle. Das heißt, das Kind stürzt zum Beispiel über einen Stein. Und auch dabei kann es sich erheblich verletzen.
3: Aber man kann den Kindern das ganz gut verdeutlichen. Zum Beispiel mit einer Melone. Man schmeißt also eine Melone auf den Boden und die geht kaputt. Und dann tut man ebenfalls eine andere Melone in den Helm rein und lässt dann diese Melone mit Kopfschutz sozusagen auf den Boden runterfallen. Und dann sehen die Kinder, dieser Melone passiert nichts. Und das ist sehr, sehr eindrucksvoll für die.
2: Übrigens, ihr erstes Rad bekommen Kinder durchschnittlich im Alter von 4 Jahren. Das ist eigentlich zu früh. Doch lässt es sich kaum vermeiden, wenn die Spielkameraden auch schon Fahrrad fahren. Zumindest sollte man so lange warten, bis die Kinder selbst den Wunsch äußern.
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5: Im Studio Immekasten. Die USA und der Iran stehen offenbar nun doch kurz vor einem Abkommen. Das hat zumindest US-Präsident Trump jetzt angekündigt. Demnach soll die Vereinbarung heute unterzeichnet und die Straße von Hormuz für alle wieder geöffnet werden. Der Iran hat das noch nicht bestätigt. Trotz der seit Anfang April geltenden Waffenruhe halten die Kämpfe in der Region an. Zuletzt haben US-Streitkräfte mehrere iranische Drohnen abgeschossen, die Handelsschiffe bedroht haben sollen. Der Druck auf die Bundesregierung in Sachen Reformen wächst. Unter anderem Arbeitgeberpräsident Reinhard Dulger fordert schnelle Ergebnisse. Tom Husse dazu.
6: Ja, der Bild sagte Dulger, bis Mitte Juli müssten aus seiner Sicht Reformen stehen, damit es einen Befreiungsschlag für die Betriebe gibt und sich die Stimmung in der Wirtschaft wieder dreht. Denn die ist weiter schlecht. 90% der Unternehmen sind laut Umfragen mit der Arbeit von Schwarz-Rot unzufrieden. Union und SPD wollen ja große Reformen, unter anderem bei Steuern, der Gesundheit und der Rente auf die Beine stellen. Beschlossen ist da bisher aber noch nichts.
5: Bund und Länder stehen offenbar kurz vor einer Einigung auf eine große Finanzreform. Laut Handelsblatt gibt es bei den Verhandlungen über die Verteilung der Kosten deutliche Fortschritte. Geplant ist, dass künftig grundsätzlich derjenige zahlt, der neue Ausgaben verursacht. Über dieses Prinzip streiten Bund und Länder bereits seit rund einem Jahr. Ein Kompromiss könnte Ende des Monats beschlossen werden. Für die Ukraine und Moldau rückt der EU-Beitritt ein kleines Stück näher. Montag starten die ersten Verhandlungen. Die dauern meist mehrere Jahre. Die Ukraine will schon länger Teil der EU werden. Bisher hatte Ungarn da auf die Bremse getreten. Das hat sich mit dem Regierungswechsel dort geändert. Brasilien startet mit einem Unentschieden in die Fußball-Weltmeisterschaft in Nordamerika. Gegen Marokko reicht es nur für ein 1:1 für den Rekordweltmeister. Zuvor gab es schon die erste Überraschung bei der WM. Die Schweiz hat gegen Katar 1:1 gespielt.
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7: Mit KI-Support. Wolkig und unbeständig startet der Morgen. Vor allem im Norden gibt's immer mal wieder Schauer und an der Küste kann auch ein Gewitter dabei sein. Sonst zeigt sich zwischendurch die Sonne, am Oberrhein oft richtig freundlich und trocken. Die Höchstwerte liegen heute bei 15 bis 26 Grad. Morgen dann wieder mehr Sonne, dazu maximal 25 Grad.

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1: Mehr als 30 Jahre ist es her, als die ersten Computerviren auftauchten und ihr Unwesen trieben. Allerdings auf einem ganz anderen Level als heute.
2: Damals war es so, dass Computerviren Daten zerstört haben. Das heißt, es wurden Festplatten gelöscht, es wurden Disketten gelöscht. Es gab auch die Generation der Script-Kiddies, das heißt also welche, die es aus Ruhm gemacht haben, um Rechner zu infizieren. Heute geht es nicht darum, Daten zu zerstören, sondern darum, Daten von Privatanwendern, aber auch vor allem von Unternehmen zu stehlen.
1: Sagt der G-Data-Virenschutz. Experte Thorsten Urbanski und erklärt, wo Cyberkriminelle gerade besonders aktiv sind.
2: Ganz klar ein Dauerbrenner seit vielen Jahren ist der Bereich Online-Banking, wo es darum geht, Rechner von Privatanwendern zu manipulieren, um so auch Banktransaktionen manipulieren zu können. Ein weiterer Bereich, wo wir gerade seit den letzten 2 Jahren verstärkte Aktivitäten sehen, ist der Bereich Smartphones und Tablets. Das heißt, da haben wir allein im vergangenen Jahr über 2,4 Millionen neue Schaddateien, Schad-Apps für Android-Systeme gehabt.
1: Bei herkömmlichen Computern waren es sogar mehr als doppelt so viele. Und die haben oft nur ein Ziel.
2: Es wird versucht, persönliche Daten zu stehlen von großen Online-Shops, wo Kunden sich angemeldet haben, zum Beispiel E-Mail-Adressen, Telefonnummern. Diese werden auch weiter gehandelt.
1: Gegen solche kriminellen Machenschaften kann man sich mit perfekt zugeschnittenen Sicherheitslösungen inzwischen aber gut schützen.
2: Auf der diesjährigen CeBIT in Hannover werden wir neue Schutztechnologien präsentieren. G-Data ist einer der weltweiten Pioniere im Bereich IT-Sicherheit. Vor fast 30 Jahren, sprich 1987, haben wir das erste Antivirenprogramm weltweit auf den Markt gebracht, damals noch für Atari ST. Da war es so, dass einmal im Jahr ein Update des Programms mit allen Signaturen, also das Gegenmittel für Computerviren, per Post verschickt wurde, damals noch auf Disketten. Und dann haben wir so eine Art Beipackzettel bei gehabt, wo alle Viren abgedruckt waren. Heute natürlich undenkbar, heute hat das eine ganz andere Dimension.

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1: 16 unterschiedliche Ferienlandschaften, ein Urlaubsland. Das ist Franken. Dieses Jahr möchte man hier vor allem die Sinne ansprechen, erklärt Jörg Henschel vom Tourismusverband Franken.
2: Geschmacklich werden wir hier zum Beispiel verwöhnt mit köstlicher regionaler Küche, fränkischen Bier- und Weinspezialitäten. Dann gibt's natürlich auch was fürs Auge. Denken Sie hier an die romantischen Fachwerkhäuser, prächtige Barockbauten. Und außen können wir den friedlichen Klängen der Natur lauschen. Und alle Highlights gibt's übrigens ganz übersichtlich zu entdecken in unserem neuen Urlaubsmagazin, das bei uns kostenlos bestellt werden kann. Oder man blättert einfach online durch auf frankentourismus.de.
1: Die Möglichkeiten, Franken zu entdecken, sind dabei sehr vielfältig. Eine gute Orientierung bieten die Ferienstraßen.
2: Wie zum Beispiel die romantische Straße oder auch die deutsche Spielzeugstraße. Und eine von ihnen feiert dieses Jahr Geburtstag, nämlich die Burgenstraße zwischen Mannheim und Bayreuth wird dieses Jahr 70 Jahre alt. Und entlang der Strecke finden Sie rund 70 Burgen, Schlösser und Residenzen, die auch nur darauf warten, mit allen Sinnen erobert zu werden.
1: Während in Bamberg dieses Jahr Kaiser Heinrich II. Im Fokus steht, mit vielen Sonderausstellungen und Festen, feiert Rothenburg ob der Tauber das Jubiläum 750 Jahre Reichsstadt.
2: Und wie es sich damals lebte, zeigen zum einen die Pfingstfestspiele, der Meistertrunk Mitte Mai oder die Reichsstadtfesttage Anfang September. Und dann gibt's noch eine Sonderausstellung, die Waffen einer Reichsstadt im Rothenburg-Museum, die ab Anfang Juni läuft und sie liefert auch spannende Einblicke in die damalige Zeit.

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1: Endlich selbst Autofahren. Dass Jugendliche bereits ab 17 Jahren den Führerschein machen dürfen, hat neben der Freiheit auch andere positive Effekte. Bestätigt Katrin Wiegers von der LVM Kfz-Versicherung.
2: Das Unfallrisiko junger Fahranfänger ist in den letzten 10 Jahren erheblich gesunken. Das ist unter anderem eben auch auf die Maßnahmen wie das begleitende Fahren mit 17 zurückzuführen. Nach wie vor muss man allerdings sagen, dass junge Fahrer trotzdem noch das höchste Unfallrisiko haben.
1: Um die Gefahren so gering wie möglich zu halten, dürfen Minderjährige nur mit einer eingetragenen Begleitperson am Steuer sitzen.
2: Ganz wichtig ist, dass die Begleitpersonen nicht ins Fahrgeschehen eingreifen, sondern sie nur beraten. Die Begleitperson darf 0,5 Promille Blutalkohol haben, aber sollte nicht unter der Wirkung berauschender Mittel stehen. Für die fahrende Person ab 17 Jahre bis 21 gilt natürlich 0 Promille auf der Straße.
1: Wegen der erhöhten Unfallquote ist die richtige Versicherung bei jungen Fahrern besonders wichtig. So werden zumindest die finanziellen Sorgen ausgebremst.
2: Die Kfz-Haftpflichtversicherung ist, wie der Name es schon sagt, Pflicht. Sie kommt für Schäden auf gegenüber Dritter. Wichtig dabei ist, dass Fahranfänger im Fahrerkreis eingeschlossen werden müssen bei der Versicherung. Begleitetes Fahren ist dann ein Vorteil. Frei wählbar beim Versicherungsschutz ist zum Beispiel die Voll- oder die Teilkaskoversicherung. Die kann eben ergänzt werden durch die Autoversicherung, um einen Schutzbrief gegen Pannen oder Fahrerkasko zur Absicherung des Fahrers bei selbstverschuldeten Unfällen.

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1: Wenn man Zivilcourage zeigt, anderen hilft und dabei selbst verletzt wird, ist man über die gesetzliche Unfallversicherung abgesichert, so Marie-Therese Etoreide-Blume, Versicherungsexpertin der Bayerischen Landesunfallkasse.
2: Das ist beitragsfrei und umfassend. Dabei spielt es keine Rolle, ob das Ganze in der Freizeit, im Urlaub oder vielleicht sogar zu Hause passiert. Das sieht der Gesetzgeber im Sozialgesetzbuch so vor. Zuständig ist dann immer die Unfallkasse des Bundeslandes, in dem sich der Unfall ereignet. Also bei uns in Bayern ist es die Bayerische Landesunfallkasse.
1: Abgesichert ist man dann mit einer Vielzahl von Leistungen, von Heilbehandlungen und Reha-Maßnahmen über Fahrt- und Transportkosten, den Ersatz von Sachschäden und im Einzelfall sogar bis hin zu Rentenzahlungen.
2: Außerdem zahlen wir je nach persönlicher Lebenssituation Verletztengeld, Mehrleistungen oder Übergangsgeld. Letztes Jahr am Tag nach Weihnachten war ein 20-Jähriger auf dem Weg zu seiner Familie und ist auf dem Weg an einem Autounfall auf der Autobahn vorbeigekommen, wollte dabei helfen und ist selbst von einem Auto erfasst worden. Dabei hat er sich schwerst verletzt. Bei dem langen Reha-Weg haben wir ihn unterstützt und das Heilverfahren gesteuert, sodass er jetzt wieder in seinem Beruf tätig sein kann.
1: Kommt man selbst in so eine Situation, sollte man sich als erstes an seinen behandelnden Arzt wenden, den Unfall so genau wie möglich schildern und erklären, dass es sich um eine Hilfeleistung gehandelt hat.
2: Sollten Sie arbeitsunfähig sein, gehen Sie bitte direkt zu einem Durchgangsarzt. Das sind besonders qualifizierte ärztliche Stellen, die mit der gesetzlichen Unfallversicherung zusammenarbeiten. Wir werden dann direkt über den Arzt oder die Krankenkasse informiert und schalten uns automatisch ein. Versuchen Sie außerdem, Zeugen zu gewinnen, die den Vorfall gesehen haben, oder sammeln Sie gegebenenfalls auch Zeitungsartikel, um den Vorfall zu dokumentieren.
1: Wenn Sie sehen, dass jemand in Not ist, helfen Sie, ohne sich selbst in Gefahr zu begeben. Rufen Sie die Polizei. Wenn jemand angegriffen oder belästigt wird, merken Sie sich das Aussehen des Täters und stellen Sie sich als Zeuge zur Verfügung.

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1: Feuerlöscher sind ein oft unterschätztes Hilfsmittel im Haushalt. Obwohl sie keine gesetzliche Pflicht sind, können sie im Ernstfall Leben retten. Frau Dr. Susanne Wölk von der Aktion Das sichere Haus erklärt uns, warum jeder Haushalt einen Feuerlöscher haben sollte.
2: Feuerlöscher sind entscheidend, um Brände in der Entstehungsphase zu bekämpfen und dann auch größeren Schaden zu verhindern. Und deswegen sind Feuerlöscher eine wichtige Ergänzung zu den gesetzlich vorgeschriebenen Rauchmeldern. Denn aus einem winzigen Brand kann sehr schnell ein kompletter Hausbrand werden.
1: Feuerlöscher sollten immer gut zugänglich sein und vor allem an Orten platziert werden, die ein erhöhtes Brandrisiko haben.
2: In der Küche sollte eigentlich ein Fettbrandlöscher zum festen Inventar gehören, zu erkennen an dem Buchstaben F. Dann kann man sich in den Flur einen größeren Schaumlöscher hinstellen. Und auch im Keller und in Garagen, wo ja oft leicht entzündliche Materialien lagern.
1: Hände weg von Billigprodukten, denn die stoßen oft das Löschmittel nicht weit genug aus. Stattdessen sollte man beim Kauf auf ein paar Qualitätsmerkmale achten.
2: Das Feuerwehrrot, das knallige Rot, sticht einem ja schon beim Einkauf ins Auge. Das ist die sogenannte RAL 3000 Nummer. Und wenn dann auf dem Feuerlöscher auch noch das Kennzeichen DIN EN3, und das CE-Zeichen zu sehen sind, dann ist man schon ziemlich auf der sicheren Seite.
1: Feuerlöscher sollten mindestens alle 2 Jahre von einem Fachbetrieb gewartet werden, um ihre Löschleistung im Ernstfall sicherzustellen. Und es gibt weitere Maßnahmen zur Brandvorsorge und für ein sicheres Zuhause.
2: Zum einen kann man dafür sorgen, dass elektrische Geräte und Leitungen regelmäßig überprüft werden. Zum anderen ist es auch sinnvoll, Fluchtwege, zum Beispiel Treppen oder Flure, stets freizuhalten. Und man sollte auch einen Notfallplan haben, der allen Haushaltsmitgliedern bekannt ist.

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1: Orange ist das neue Schwarz. Das wissen wir spätestens seit einer amerikanischen Kultserie. Doch auch hierzulande lohnt es sich, Orange mal als Farbe in Betracht zu ziehen, und zwar in Form von Arbeitsbekleidung für Müllwerker. Und was viele nicht wissen, Müllwerker ist längst kein reiner Männerberuf mehr. Immer mehr Frauen sind laut Verband kommunaler Unternehmen als Müllwerkerinnen unterwegs. Mehr dazu von meinem Kollegen Mario Hartwig.
2: Große Müllautos, schwere Container und starke Männer. Das war gestern, denn immer mehr Frauen räumen bei den kommunalen Entsorgern auf. So auch Müllwerkerin Stefanie Celikdal, die ihren Job richtig liebt. Und das aus gutem Grund.
3: Erstmal, er ist krisensicher, definitiv. Und das ist für mich schon wichtig als Mutter. Im Freien zu arbeiten, finde ich auch super. Egal ob Regen, Schnee, es ist alles super. Wir haben perfekte Kleidung. Das Geld ist auch sehr schmeichelhaft. Tarifverträge, öffentlicher Dienst, mehr Urlaub. Also alles super.
2: Außerdem ist man jeden Tag pünktlich zu Hause und es gibt viele Weiterbildungsmöglichkeiten. Zwar ist der Job körperlich anstrengend, aber das sind die typischen Frauenberufe im Pflegebereich auch. Dagegen haben die Müllwerkerinnen einen entscheidenden Vorteil.
3: Wir arbeiten noch mehr im Team, die Container ziehen wir zu zweit. Und das ist ja in der Pflege ja nicht so, da muss man ja schon viel alleine machen.
2: Apropos Team. Natürlich mussten sich die ganzen harten Kerle erstmal an die neue geballte Frauenpower gewöhnen.
3: Anfangs war es schwierig, weil die Männer nicht wussten, wie sollte ich mit den Frauen umgehen. Aber nach so 2-3 Wochen war das dann echt super. Man merkt, die Männer möchten auch ihren Respekt haben, das ist so. Und jetzt muss ich sagen, es ist echt super, wenn man angekommen ist. Und ja, Männer und Frauen sind dann auch gleich. Das ist schön.
2: Und das Beste ist, ein einfacher Schulabschluss reicht völlig aus.
3: Wer eine Bohrmaschine in die Hand nehmen kann, kann auch Müllwerkerin sein. Bohren ist dreckiger als Müllwerkerin. Also traut euch, bewerbt euch und bringt viel Spaß mit.

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1: 79% der Menschen haben hierzulande laut einer Umfrage Angst, bei der Ersten Hilfe etwas falsch zu machen. Genau diese Angst soll ihnen nun mit den neuen Fit in Erste-Hilfe-Kursen genommen werden.
2: Die Inhalte sind natürlich gleich. Wir haben nicht die Erste Hilfe neu erfunden, aber wir brauchen Erfolgserlebnisse für alle unsere Teilnehmer schon im Kurs. Das kommt nicht vom Zuhören oder Zusehen, sondern vom Selbermachen und Anpacken. Deshalb gestalten wir unsere Kurse wie in einem Fitnessstudio, in denen Menschen für die Ersthilfe fit gemacht werden. Und da sind unsere Ausbilderinnen und Ausbilder wirklich Schlüsselfiguren. Sie sind die Fitnesscoaches, die die Gruppe und auch jeden Einzelnen aktivieren müssen. Und dann ist Theorie ganz kurz und knapp und muss auch nicht immer vom Trainer kommen, sondern die Teilnehmer sollen ganz viel selber im Team aktiv erarbeiten.
1: Sagt Ralf Sick von den Johannitern. Tragende Säule ist dabei ein sogenannter digitaler Erste-Hilfe-Baukasten, mit dem die Kurse noch flexibler und anschaulicher gestaltet werden können.
2: Erst einmal haben unsere Trainer ein Tablet, auf dem sie alle Materialien digital haben. Auch Erklärvideos, Musik, die sie bei der gruppendynamischen Herz-Lungen-Wiederbelebung einspielen können. Aber etwas ganz Wichtiges ist tatsächlich, dass sie Situationen nachstellen können im Bild. Maßgeschneidert für die Gruppe. Sie klicken quasi auf ihrem Tablet für ein Hintergrundbild und man ist auf einem Radweg, auf dem Grünstreifen. Darauf kommt ein Fahrrad, darauf kommt eine betroffene Person. Und schon kann man an dieser Situation gemeinsam arbeiten, entweder als Gehirnjogging in der Gruppe oder man sagt, und das spielen wir jetzt durch.
1: Bei den Teilnehmern diverser Testveranstaltungen kam genau das besonders gut an.
2: Aber auch, dass sie am Ende eines Fallbeispiels Erklärvideos aktivieren können, um nochmal zu schauen, habe ich eigentlich alles richtig gemacht. Oder dass sie im Prinzip in unserem Fitnessstudio ganz konzentriert an einem Sixpack der Ersten Hilfe arbeiten. Das sind 6 Leitsymptome und die dazu passenden praktischen Maßnahmenpakete. Und dann im Sinne des Merkspruchs sehen, schützen, retten, prüfen, Notruf helfen, üben, üben, üben. Und dann wird klar, Erste Hilfe ist wirklich kinderleicht und das kann auch wirklich jeder.

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2: Fachkräfte sind eine wichtige Ressource für unsere Zukunft. Doch in fast allen Branchen herrscht ein regelrechter Mangel. Die Bundesregierung hat deshalb eine Fachkräftestrategie entwickelt. So sollen nicht nur junge Leute für einen Fachkraftberuf begeistert, sondern auch die Älteren motiviert werden, noch nicht in Rente zu gehen. Sabrina Räther, Personalleiterin der APU-Projekt GmbH.
3: Wir haben eine große Chance darin, dass wir diese Mitarbeiterinnen und Mitarbeiter auch dafür nutzen, unsere nachfolgenden Generationen auszubilden, ihnen ein Mentor zu sein. Und Rentenzeiten sind mittlerweile ja so viel länger geworden. Und die sehen sich noch nicht darin, die Füße hochzulegen. Die wollen einfach noch weiterarbeiten.
2: Ältere Arbeitnehmende können ein wahrer Gewinn für Unternehmen sein. Sie sind routiniert und haben ein unglaubliches Know-how.
3: Bei uns zeigt sich vor allem, dass sie in einer Lebensphase angekommen sind, in der sie einfach eine größere Gelassenheit mitbringen und mit einer hohen Verlässlichkeit und Loyalität ihre Arbeit machen. Und das schätzen wir sehr.
2: Anreize, um noch nicht in Rente zu gehen, sind körperschonende Arbeit, weniger Leistungsdruck und reduzierte flexible Arbeitszeiten, sagt die Expertin.
3: Mal ist es, dass sie einmal im Monat eine Woche frei haben, mal sind es ganze Tage. Also die Arbeitszeitgestaltung ist der Hauptdreh- und Angelpunkt, den sie brauchen, um Lust zu haben, weiterzuarbeiten. Oh.

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1: Wichtig für gesunde Ohren sind zwei Dinge. Nummer eins, Finger weg von Ohrenstäbchen, denn Ohrenschmalz und Schmutz werden vom Ohr selbst nach außen transportiert. Und Nummer zwei, Ohren immer gut vor lauten Geräuschen schützen. Und wenn das Gehör doch mal nachlässt, sollte man das unbedingt ernst nehmen.
2: Wer weniger hört, der verlernt auf Dauer auch das Verstehen. Und das kann ganz gravierende Folgen haben. Einerseits für die Lebensqualität, andererseits aber auch für die geistige Fitness. Wir wissen heute aus vielen Studien, dass eine unbehandelte Hörminderung ein großer Risikofaktor ist für eine spätere Demenzentwicklung.
1: Erklärt der Direktor der Universitätsklinik für Hals-Nasen-Ohrenheilkunde im Evangelischen Krankenhaus Oldenburg, Professor Andreas Radeloff. Und er empfiehlt deshalb, das Gehör regelmäßig checken zu lassen. Denn Hörbeeinträchtigungen lassen sich wirklich gut behandeln.
2: Es gibt heute für alle Arten von Hörverlust und auch für jedes Alter Lösungen. Das reicht von dem herkömmlichen Hörgerät über Implantate für das Mittelohr bis hin zu Implantaten für die Hörschnecke. Das sind dann sogenannte Cochlea-Implantate.
1: Diese werden in einer circa einstündigen Operation eingesetzt und ersetzen das Innenohr.
2: Es ist im Prinzip ein Kabel, auf dem Elektrodenkontakte sitzen, die dann im Innenohr, jeweils an der richtigen Stelle, die Töne direkt an den Hörnerv übertragen. Nach dieser Operation ist man in der Regel in der Lage, Sprache wieder sehr gut zu verstehen. Und ein solches CI funktioniert bis ins hohe Alter und kann auch schon bei taubgeborenen Säuglingen eingesetzt werden.
1: Christiane Olk hat zwei Hörimplantate und konnte dadurch endlich beruflich und privat wieder voll durchstarten.
3: Ich kann also jetzt wieder alle Gespräche verstehen. Ich liebe es, Podcasts zu streamen, direkt auf meinen Audioprozessor, kann Musik auch streamen. Beruflich kann ich wieder an Meetings teilnehmen, Telefon, Videocalls. Ich kann wieder Fortbildungen besuchen. Ich kann wieder Smalltalk. Ich habe also meine alte Power wieder zurück sozusagen. Und durch die Hörimplantate wirklich eine Riesenportion Lebensfreude wieder gewonnen. Schönes Gefühl.

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1: Vor jeder größeren Tour sollten unbedingt ein paar Dinge am Motorrad überprüft werden, sagt Andreas Faulstich von motorradreifendirekt.de.
2: Ein empfehlenswerter Routinecheck vor jeder Fahrt sind typische Sachen wie Ölstand. Man sollte die Kette kontrollieren, die Beleuchtung und die Bremsen, natürlich auch das Reifenprofil und den Luftdruck prüfen. Wer viel fährt, sollte sich auch öfter mal die Zeit nehmen und die Profiltiefe vom Reifen messen. Das machen viele nämlich nur zu Beginn der Saison.
1: Mindestens 1,6 mm in den Hauptrillen sind in Europa Pflicht. Wie schnell ein Reifen abgefahren ist, lässt sich pauschal allerdings nicht sagen.
2: Das hängt immer von der Reifenqualität ab, von der Fahrweise vom Fahrer und vom Reifentyp. Ein Tourenreifen hält in der Regel etwa 10.000 bis 15.000 Kilometer. Ein Sportreifen, wenn man dynamisch fährt, kann auch schon mal nach 3.000 oder 6.000 Kilometer fertig für den Wechsel sein.

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2: Im Studio Imme Kasten. Die USA und der Iran stehen offenbar nun doch kurz vor einem Abkommen. Das hat zumindest US-Präsident Trump jetzt angekündigt. Demnach soll die Vereinbarung heute unterzeichnet und die Straße von Hormuz für alle wieder geöffnet werden. Der Iran hat das noch nicht bestätigt. Trotz der seit Anfang April geltenden Waffenruhe halten die Kämpfe in der Region an. Zuletzt haben US-Streitkräfte mehrere iranische Drohnen abgeschossen, die Handelsschiffe bedroht haben sollen. Der Druck auf die Bundesregierung in Sachen Reformen wächst. Unter anderem Arbeitgeberpräsident Rainer Dulger fordert schnelle Ergebnisse. Tom Husse dazu.
3: Ja, der Bild sagte Dulger, bis Mitte Juli müssten aus seiner Sicht Reformen stehen, damit es einen Befreiungsschlag für die Betriebe gibt und sich die Stimmung in der Wirtschaft wieder dreht. Denn die ist weiter schlecht. 90% der Unternehmen sind laut Umfragen mit der Arbeit von Schwarz-Rot unzufrieden. Union und SPD wollen ja große Reformen, unter anderem bei Steuern, der Gesundheit und der Rente auf die Beine stellen. Beschlossen ist da bisher aber noch nichts.
2: Bund und Länder stehen offenbar kurz vor einer Einigung auf eine große Finanzreform. Laut Handelsblatt gibt es bei den Verhandlungen über die Verteilung der Kosten deutliche Fortschritte. Geplant ist, dass künftig grundsätzlich derjenige zahlt, der neue Ausgaben verursacht. Über dieses Prinzip streiten Bund und Länder bereits seit rund einem Jahr. Ein Kompromiss könnte Ende des Monats beschlossen werden. Für die Ukraine und Moldau rückt der EU-Beitritt ein kleines Stück näher. Montag starten die ersten Verhandlungen. Die dauern meist mehrere Jahre. Die Ukraine will schon länger Teil der EU werden. Bisher hatte Ungarn da auf die Bremse getreten. Das hat sich mit dem Regierungswechsel dort geändert. Brasilien startet mit einem Unentschieden in die Fußball-Weltmeisterschaft in Nordamerika. Gegen Marokko reicht es nur für ein 1:1 für den Rekordweltmeister. Zuvor gab es schon die erste Überraschung bei der WM. Die Schweiz hat gegen Katar 1:1 gespielt.
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4: Mit KI-Support. Wolkig und unbeständig startet der Morgen. Vor allem im Norden gibt's immer mal wieder Schauer und an der Küste kann auch ein Gewitter dabei sein. Sonst zeigt sich zwischendurch die Sonne, am Oberrhein oft richtig freundlich und trocken. Die Höchstwerte liegen heute bei 15 bis 26 Grad. Morgen dann wieder mehr Sonne, dazu maximal 25 Grad.

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2: Im Studio Immekasten. Die USA und der Iran stehen offenbar nun doch kurz vor einem Abkommen. Das hat zumindest US-Präsident Trump jetzt angekündigt. Demnach soll die Vereinbarung heute unterzeichnet und die Straße von Hormuz für alle wieder geöffnet werden. Der Iran hat das noch nicht bestätigt. Trotz der seit Anfang April geltenden Waffenruhe halten die Kämpfe in der Region an. Zuletzt haben US-Streitkräfte mehrere iranische Drohnen abgeschossen, die Handelsschiffe bedroht haben sollen. Der Druck auf die Bundesregierung in Sachen Reformen wächst. Unter anderem Arbeitgeberpräsident Rainer Dulger fordert schnelle Ergebnisse. Tom Husse dazu.
3: Ja, der Bild sagte Dulger, bis Mitte Juli müssten aus seiner Sicht Reformen stehen, damit es einen Befreiungsschlag für die Betriebe gibt und sich die Stimmung in der Wirtschaft wieder dreht. Denn die ist weiter schlecht. 90% der Unternehmen sind laut Umfragen mit der Arbeit von Schwarz-Rot unzufrieden. Union und SPD wollen ja große Reformen, unter anderem bei Steuern, der Gesundheit und der Rente auf die Beine stellen. Beschlossen ist da bisher aber noch nichts.
2: Bund und Länder stehen offenbar kurz vor einer Einigung auf eine große Finanzreform. Laut Handelsblatt gibt es bei den Verhandlungen über die Verteilung der Kosten deutliche Fortschritte. Geplant ist, dass künftig grundsätzlich derjenige zahlt, der neue Ausgaben verursacht. Über dieses Prinzip streiten Bund und Länder bereits seit rund einem Jahr. Ein Kompromiss könnte Ende des Monats beschlossen werden. Für die Ukraine und Moldau rückt der EU-Beitritt ein kleines Stück näher. Montag starten die ersten Verhandlungen. Die dauern meist mehrere Jahre. Die Ukraine will schon länger Teil der EU werden. Bisher hatte Ungarn da auf die Bremse getreten. Das hat sich mit dem Regierungswechsel dort geändert. Brasilien startet mit einem Unentschieden in die Fußball-Weltmeisterschaft in Nordamerika. Gegen Marokko reicht es nur für ein 1:1 für den Rekordweltmeister. Zuvor gab es schon die erste Überraschung bei der WM. Die Schweiz hat gegen Katar 1:1 gespielt.
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4: Mit KI-Support. Wolkig bis oft stark bewölkt ist es gerade in vielen Ecken. Dazu gehen im Norden und Osten immer mal wieder Schauer runter. Ganz vereinzelt ist auch ein Gewitter drin. Später wird's im Südwesten freundlicher und bleibt meist trocken, sonst hält sich der Wolkenkram. Die Höchstwerte liegen bei 15 bis 27 Grad. Morgen dann wieder viel Sonne im Süden und Südwesten, sonst eher viele Wolken, maximal bis 25 Grad.

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2: Im Studio Imme Kasten. Die USA und der Iran stehen offenbar nun doch kurz vor einem Abkommen, das hat zumindest US-Präsident Trump jetzt angekündigt. Demnach soll die Vereinbarung heute unterzeichnet und die Straße von Hormuz für alle wieder geöffnet werden. Der Iran hat das noch nicht bestätigt. Trotz der seit Anfang April geltenden Waffenruhe halten die Kämpfe in der Region an. Zuletzt haben US-Streitkräfte mehrere iranische Drohnen abgeschossen, die Handelsschiffe bedroht haben sollen. Der Druck auf die Bundesregierung in Sachen Reformen wächst. Unter anderem Arbeitgeberpräsident Rainer Dulger fordert schnelle Ergebnisse. Tom Husse dazu.
3: Ja, der Bild sagte Dulger, bis Mitte Juli müssten aus seiner Sicht Reformen stehen, damit es einen Befreiungsschlag für die Betriebe gibt und sich die Stimmung in der Wirtschaft wieder dreht. Denn die ist weiter schlecht. 90% der Unternehmen sind laut Umfragen mit der Arbeit von Schwarz-Rot unzufrieden. Union und SPD wollen ja große Reformen, unter anderem bei Steuern, der Gesundheit und der Rente auf die Beine stellen. Beschlossen ist da bisher aber noch nichts.
2: Bund und Länder stehen offenbar kurz vor einer Einigung auf eine große Finanzreform. Laut Handelsblatt gibt es bei den Verhandlungen über die Verteilung der Kosten deutliche Fortschritte. Geplant ist, dass künftig grundsätzlich derjenige zahlt, der neue Ausgaben verursacht. Über dieses Prinzip streiten Bund und Länder bereits seit rund einem Jahr. Ein Kompromiss könnte Ende des Monats beschlossen werden. Für die Ukraine und Moldau rückt der EU-Beitritt ein kleines Stück näher. Montag starten die ersten Verhandlungen. Die dauern meist mehrere Jahre. Die Ukraine will schon länger Teil der EU werden. Bisher hatte Ungarn da auf die Bremse getreten. Das hat sich mit dem Regierungswechsel dort geändert. Brasilien startet mit einem Unentschieden in die Fußball-Weltmeisterschaft in Nordamerika. Gegen Marokko reicht es nur für ein 1:1 für den Rekordweltmeister. Zuvor gab es schon die erste Überraschung bei der WM. Die Schweiz hat gegen Katar 1:1 gespielt.
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4: Mit KI-Support. Wolkig bis oft stark bewölkt ist es gerade in vielen Ecken. Dazu gehen im Norden und Osten immer mal wieder Schauer runter. Ganz vereinzelt ist auch ein Gewitter drin. Später wird's im Südwesten freundlicher und bleibt meist trocken, sonst hält sich der Wolkenkram. Die Höchstwerte liegen bei 15 bis 27 Grad. Morgen dann wieder viel Sonne im Süden und Südwesten, sonst eher viele Wolken, maximal bis 25 Grad.

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2: Im Studio Immekasten. Die USA und der Iran stehen offenbar nun doch kurz vor einem Abkommen. Das hat zumindest US-Präsident Trump jetzt angekündigt. Demnach soll die Vereinbarung heute unterzeichnet und die Straße von Hormuz für alle wieder geöffnet werden. Der Iran hat das noch nicht bestätigt. Trotz der seit Anfang April geltenden Waffenruhe halten die Kämpfe in der Region an. Zuletzt haben US-Streitkräfte mehrere iranische Drohnen abgeschossen, die Handelsschiffe bedroht haben sollen. Der Druck auf die Bundesregierung in Sachen Reformen wächst. Unter anderem Arbeitgeberpräsident Rainer Dulger fordert schnelle Ergebnisse. Tom Husse dazu.
3: Ja, der Bild sagte Dulger, bis Mitte Juli müssten aus seiner Sicht Reformen stehen, damit es einen Befreiungsschlag für die Betriebe gibt und sich die Stimmung in der Wirtschaft wieder dreht. Denn die ist weiter schlecht. 90% der Unternehmen sind laut Umfragen mit der Arbeit von Schwarz-Rot unzufrieden. Union und SPD wollen ja große Reformen, unter anderem bei Steuern, der Gesundheit und der Rente auf die Beine stellen. Beschlossen ist da bisher aber noch nichts.
2: Bund und Länder stehen offenbar kurz vor einer Einigung auf eine große Finanzreform. Laut Handelsblatt gibt es bei den Verhandlungen über die Verteilung der Kosten deutliche Fortschritte. Geplant ist, dass künftig grundsätzlich derjenige zahlt, der neue Ausgaben verursacht. Über dieses Prinzip streiten Bund und Länder bereits seit rund einem Jahr. Ein Kompromiss könnte Ende des Monats beschlossen werden. Für die Ukraine und Moldau rückt der EU-Beitritt ein kleines Stück näher. Montag starten die ersten Verhandlungen. Die dauern meist mehrere Jahre. Die Ukraine will schon länger Teil der EU werden. Bisher hatte Ungarn da auf die Bremse getreten. Das hat sich mit dem Regierungswechsel dort geändert. Brasilien startet mit einem Unentschieden in die Fußball-Weltmeisterschaft in Nordamerika. Gegen Marokko reicht es nur für ein 1:1 für den Rekordweltmeister. Zuvor gab es schon die erste Überraschung bei der WM. Die Schweiz hat gegen Katar 1:1 gespielt.
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4: Mit KI-Support. Wolkig bis wechselhaft ist es gerade und vor allem im Norden und Osten kann es auch mal nass werden mit Schauern. Vereinzelt ist sogar ein Gewitter drin. Richtung Nachmittag wird es im Südwesten freundlicher und bleibt eher trocken. Sonst hängen weiter viele Wolken. Dazu liegen die Höchstwerte bei 15 bis 27 Grad. Morgen dann mehr Sonne im Süden, sonst oft wolkig, maximal bis 23 Grad.

In unserer Sendung auf der Reeperbahn nachts um 12:30 ein Streifzug durch St. Pauli, sind wir jetzt im Hypodrom auf der Großen Freiheit angekommen. Eben betritt Hannes Kröger, der singende Seemann, das Podium über der Manege. Der Lärm verstummt und jetzt klingt sie auf, die alte, auf allen Meeren bekannte Weise.

0: Mein Name ist Kröger. Ich komme aus Hamburg.
1: Kröger aus Hamburg?
0: Wenn Sie mich mal finden wollen, Hannes Kröger, Hamburg, große Freiheit. 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Halber, Hünnersberg, St. Pauli, Polizei, La Paloma.
2: Ich bin Seemann, verdammt nochmal.
3: Wenn ich anheuern wollte, könnte ich morgen noch anmustern, aber ich will nicht.
2: La Paloma. La Paloma.

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1: Im Studio Imme Kasten. Die USA und der Iran stehen offenbar nun doch kurz vor einem Abkommen. Das hat zumindest US-Präsident Trump jetzt angekündigt. Demnach soll die Vereinbarung heute unterzeichnet und die Straße von Hormuz für alle wieder geöffnet werden. Der Iran hat das noch nicht bestätigt. Trotz der seit Anfang April geltenden Waffenruhe halten die Kämpfe in der Region an. Zuletzt haben US-Streitkräfte mehrere iranische Drohnen abgeschossen, die Handelsschiffe bedroht haben sollen. Der Druck auf die Bundesregierung in Sachen Reformen wächst. Unter anderem Arbeitgeberpräsident Rainer Dulger fordert schnelle Ergebnisse. Tom Husse dazu.
2: Ja, der Bild sagte Dulger, bis Mitte Juli müssten aus seiner Sicht Reformen stehen, damit es einen Befreiungsschlag für die Betriebe gibt und sich die Stimmung in der Wirtschaft wieder dreht. Denn die ist weiter schlecht. 90% der Unternehmen sind laut Umfragen mit der Arbeit von Schwarz-Rot unzufrieden. Union und SPD wollen ja große Reformen, unter anderem bei Steuern, der Gesundheit und der Rente auf die Beine stellen. Beschlossen ist da bisher aber noch nichts.
1: Bund und Länder stehen offenbar kurz vor einer Einigung auf eine große Finanzreform. Laut Handelsblatt gibt es bei den Verhandlungen über die Verteilung der Kosten deutliche Fortschritte. Geplant ist, dass künftig grundsätzlich derjenige zahlt, der neue Ausgaben verursacht. Über dieses Prinzip streiten Bund und Länder bereits seit rund einem Jahr. Ein Kompromiss könnte Ende des Monats beschlossen werden. Für die Ukraine und Moldau rückt der EU-Beitritt ein kleines Stück näher. Montag starten die ersten Verhandlungen. Die dauern meist mehrere Jahre. Die Ukraine will schon länger Teil der EU werden. Bisher hatte Ungarn da auf die Bremse getreten. Das hat sich mit dem Regierungswechsel dort geändert. Brasilien startet mit einem Unentschieden in die Fußball-Weltmeisterschaft in Nordamerika. Gegen Marokko reicht es nur für ein 1:1 für den Rekordweltmeister. Zuvor gab es schon die erste Überraschung bei der WM. Die Schweiz hat gegen Katar 1:1 gespielt.
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3: Mit KI-Support. Wolkig bis wechselhaft ist es gerade und vor allem im Norden und Osten kann es auch mal nass werden mit Schauern. Vereinzelt ist sogar ein Gewitter drin. Richtung Nachmittag wird es im Südwesten freundlicher und bleibt eher trocken. Sonst hängen weiter viele Wolken. Dazu liegen die Höchstwerte bei 15 bis 27 Grad. Morgen dann mehr Sonne im Süden, sonst oft wolkig, maximal bis 23 Grad.

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1: Gerade wenn die Temperaturen steigen, zieht es Familien gerne nach draußen, auch mit dem Fahrrad. Oft steht dabei auch das erste oder ein neues Fahrrad für die Kinder an. Wie sollte aber ein ideales Rad für den Nachwuchs aussehen? Beate Papritz vom ADAC gibt Tipps.
2: Wer ein Kinderfahrrad kauft, der sollte bei der Auswahl besonders sorgfältig sein. Dass alle gesetzlich vorgeschriebenen Teile vorhanden sein müssen, versteht sich von selbst. Das gilt natürlich besonders für gebrauchte Räder. Und das Rad muss passen. Beate Papritz, Verkehrspädagogin beim ADAC.
3: Man muss unterscheiden, ob es jetzt hier das allererste Fahrrad ist, das wir so als Spielfahrrädchen bezeichnen. Da ist natürlich die Beleuchtungsanlage verzichtbar. Was aber auf gar keinen Fall verzichtbar sind, das sind so wichtige Teile wie die Bremsen. Die Bremsen müssen also gut funktionieren und vor allen Dingen müssen sie von den Kindern gut zu bedienen sein. Und auch die Rücktrittbremse ist ganz wichtig. Man dürfte bei diesen kleinen Rädern wirklich niemals ein Rad nehmen ohne Rücktrittbremse.
2: Die beliebten Stützräder bieten eine trügerische Sicherheit. Besser ist es, wenn die Eltern mit den Kindern ohne Stützräder zum Beispiel in einem Hof oder Park üben. Ältere Kinder legen meist großen Wert auf eine Gangschaltung. Hier empfiehlt sich
3: Kettenschaltung, nein. Es verwirrt die Kinder noch, also es ist eine Konzentration, die notwendig ist, mit dieser Kettenschaltung da umzugehen. Dann auch mit den Bremshebeln. Das Beste ist wirklich, wenn es eine Schaltung sein muss, eine Nabenschaltung zu nehmen und die Rücktrittbremse noch zu haben.
2: Wichtiger als alles andere Zubehör ist der richtige Helm. Der muss dem Kind gefallen, sonst zieht es ihn nicht an. Nie ohne Helm gilt für jede Fahrt. Denn die meisten Unfälle sind Alleinunfälle. Das heißt, das Kind stürzt zum Beispiel über einen Stein. Und auch dabei kann es sich erheblich verletzen.
3: Aber man kann den Kindern das ganz gut verdeutlichen. Zum Beispiel mit einer Melone. Man schmeißt also eine Melone auf den Boden und die geht kaputt. Und dann tut man ebenfalls eine andere Melone in den Helm rein und lässt dann diese Melone mit Kopfschutz sozusagen auf den Boden runterfallen. Und dann sehen die Kinder, dieser Melone passiert nichts. Und das ist sehr, sehr eindrucksvoll für die.
2: Übrigens, ihr erstes Rad bekommen Kinder durchschnittlich im Alter von 4 Jahren. Das ist eigentlich zu früh. Doch lässt es sich kaum vermeiden, wenn die Spielkameraden auch schon Fahrrad fahren. Zumindest sollte man so lange warten, bis die Kinder selbst den Wunsch äußern.

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1: Orange ist das neue Schwarz. Das wissen wir spätestens seit einer amerikanischen Kultserie. Doch auch hierzulande lohnt es sich, Orange mal als Farbe in Betracht zu ziehen, und zwar in Form von Arbeitsbekleidung für Müllwerker. Und was viele nicht wissen, Müllwerker ist längst kein reiner Männerberuf mehr. Immer mehr Frauen sind laut Verband kommunaler Unternehmen als Müllwerkerinnen unterwegs. Mehr dazu von meinem Kollegen Mario Hartwig.
2: Große Müllautos, schwere Container und starke Männer. Das war gestern, denn immer mehr Frauen räumen bei den kommunalen Entsorgern auf. So auch Müllwerkerin Stefanie Celikdal, die ihren Job richtig liebt. Und das aus gutem Grund.
3: Erstmal, er ist krisensicher, definitiv. Und das ist für mich schon wichtig als Mutter. Im Freien zu arbeiten, finde ich auch super. Egal ob Regen, Schnee, es ist alles super. Wir haben perfekte Kleidung. Das Geld ist auch sehr schmeichelhaft. Tarifverträge, öffentlicher Dienst, mehr Urlaub. Also alles super.
2: Außerdem ist man jeden Tag pünktlich zu Hause und es gibt viele Weiterbildungsmöglichkeiten. Zwar ist der Job körperlich anstrengend, aber das sind die typischen Frauenberufe im Pflegebereich auch. Dagegen haben die Müllwerkerinnen einen entscheidenden Vorteil.
3: Wir arbeiten noch mehr im Team, die Container ziehen wir zu zweit. Und das ist ja in der Pflege ja nicht so, da muss man ja schon viel alleine machen.
2: Apropos Team. Natürlich mussten sich die ganzen harten Kerle erstmal an die neue geballte Frauenpower gewöhnen.
3: Anfangs war es schwierig, weil die Männer nicht wussten, wie sollte ich mit den Frauen umgehen. Aber nach so 2-3 Wochen war das dann echt super. Man merkt, die Männer möchten auch ihren Respekt haben, das ist so. Und jetzt muss ich sagen, es ist echt super, wenn man angekommen ist. Und ja, Männer und Frauen sind dann auch gleich. Das ist schön.
2: Und das Beste ist, ein einfacher Schulabschluss reicht völlig aus.
3: Wer eine Bohrmaschine in die Hand nehmen kann, kann auch Müllwerkerin sein. Bohren ist dreckiger als Müllwerkerin. Also traut euch, bewerbt euch und bringt viel Spaß mit.

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1: Wenn man Zivilcourage zeigt, anderen hilft und dabei selbst verletzt wird, ist man über die gesetzliche Unfallversicherung abgesichert, so Marie-Therese Etoreide-Blume, Versicherungsexpertin der Bayerischen Landesunfallkasse.
2: Das ist beitragsfrei und umfassend. Dabei spielt es keine Rolle, ob das Ganze in der Freizeit, im Urlaub oder vielleicht sogar zu Hause passiert. Das sieht der Gesetzgeber im Sozialgesetzbuch so vor. Zuständig ist dann immer die Unfallkasse des Bundeslandes, in dem sich der Unfall ereignet. Also bei uns in Bayern ist es die Bayerische Landesunfallkasse.
1: Abgesichert ist man dann mit einer Vielzahl von Leistungen. Von Heilbehandlungen und Reha-Maßnahmen über Fahrt- und Transportkosten, den Ersatz von Sachschäden und im Einzelfall sogar bis hin zu Rentenzahlungen.
2: Außerdem zahlen wir je nach persönlicher Lebenssituation Verletztengeld, Mehrleistungen oder Übergangsgeld. Letztes Jahr am Tag nach Weihnachten war ein 20-Jähriger auf dem Weg zu seiner Familie und ist auf dem Weg an einem Autounfall auf der Autobahn vorbeigekommen, wollte dabei helfen und ist selbst von einem Auto erfasst worden. Dabei hat er sich schwerst verletzt. Bei dem langen Reha-Weg haben wir ihn unterstützt und das Heilverfahren gesteuert, sodass er jetzt wieder in seinem Beruf tätig sein kann.
1: Kommt man selbst in so eine Situation, sollte man sich als erstes an seinen behandelnden Arzt wenden, den Unfall so genau wie möglich schildern und erklären, dass es sich um eine Hilfeleistung gehandelt hat.
2: Sollten Sie arbeitsunfähig sein, gehen Sie bitte direkt zu einem Durchgangsarzt. Das sind besonders qualifizierte ärztliche Stellen, die mit der gesetzlichen Unfallversicherung zusammenarbeiten. Wir werden dann direkt über den Arzt oder die Krankenkasse informiert und schalten uns automatisch ein. Versuchen Sie außerdem, Zeugen zu gewinnen, die den Vorfall gesehen haben, oder sammeln Sie gegebenenfalls auch Zeitungsartikel, um den Vorfall zu dokumentieren.
1: Wenn Sie sehen, dass jemand in Not ist, helfen Sie, ohne sich selbst in Gefahr zu begeben. Rufen Sie die Polizei. Wenn jemand angegriffen oder belästigt wird, merken Sie sich das Aussehen des Täters und stellen Sie sich als Zeuge zur Verfügung.

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1: Vor jeder größeren Tour sollten unbedingt ein paar Dinge am Motorrad überprüft werden, sagt Andreas Faulstich von motorradreifendirekt.de.
2: Ein empfehlenswerter Routinecheck vor jeder Fahrt sind typische Sachen wie Ölstand. Man sollte die Kette kontrollieren, die Beleuchtung und die Bremsen, natürlich auch das Reifenprofil und den Luftdruck prüfen. Wer viel fährt, sollte sich auch öfter mal die Zeit nehmen und die Profiltiefe vom Reifen messen. Das machen viele nämlich nur zu Beginn der Saison.
1: Mindestens 1,6 mm in den Hauptrillen sind in Europa Pflicht. Wie schnell ein Reifen abgefahren ist, lässt sich pauschal allerdings nicht sagen.
2: Das hängt immer von der Reifenqualität ab, von der Fahrweise vom Fahrer und vom Reifentyp. Ein Tourenreifen hält in der Regel etwa 10.000 bis 15.000 Kilometer. Ein Sportreifen, wenn man dynamisch fährt, kann auch schon mal nach 3.000 oder 6.000 Kilometer fertig für den Wechsel sein.

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1: Das Coronavirus hat uns fest im Griff. In ganz Deutschland gelten inzwischen Kontaktsperren. Gassi gehen mit dem Hund ist aber weiterhin erlaubt. Alles, was man im Umgang mit Tieren jetzt wissen sollte, was in diesen Zeiten gut und vor allem was sinnvoll ist, das weiß meine Kollegin Helge Michel.
2: Nach aktuellem Forschungsstand ist das Coronavirus für unsere Haus- und Nutztiere keine Gefahr. Es gibt auch keinerlei Belege, dass Hund, Katze, Schwein, Rind oder Pferd das Virus beispielsweise über ihren Speichel auf den Menschen übertragen.
3: Es kann natürlich sein, dass ein erkrankter Mensch oder ein infizierter Mensch dann über seine Hände oder über Husten, Niesen Viren auf das Fell überträgt. Aber das Tier wird daran nicht erkranken.
2: Erklärt der Biologe Thorsten Reinwald vom Deutschen Jagdverband und er rät zur Besonnenheit.
3: Also bitte jetzt nicht in Panik verfallen und zu scharfen Desinfektionsmitteln greifen und damit das Tier reinigen. Um Gottes Willen, das schadet dem Tier natürlich nur. Tiere können das Coronavirus nicht übertragen. Alles, was ich machen muss, ist tatsächlich Hygieneregeln beachten. Das bedeutet, Hände mit Seife waschen.
2: Denken sollte man natürlich auch an die Tiere der Nachbarn, die aus gesundheitlichen Gründen gerade nicht mit ihrem Hund vor die Tür können.
3: In Zeiten der Corona-Krise gilt es, Solidarität zu zeigen. Deswegen appellieren wir daran, solchen Menschen zu helfen und mit den Hunden auch rauszugehen. Der Hund selbst stellt überhaupt kein Risiko dar. Darüber kann ich mich nicht anstecken. Es ist natürlich ratsam, die eigene Leine mitzunehmen, diese auch zu benutzen und danach einfach Hände waschen und gut ist.

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1: Wichtig für gesunde Ohren sind zwei Dinge. Nummer 1, Finger weg von Ohrenstäbchen, denn Ohrenschmalz und Schmutz werden vom Ohr selbst nach außen transportiert. Und Nummer 2, Ohren immer gut vor lauten Geräuschen schützen. Und wenn das Gehör doch mal nachlässt, sollte man das unbedingt ernst nehmen.
2: Wer weniger hört, der verlernt auf Dauer auch das Verstehen. Und das kann ganz gravierende Folgen haben. Einerseits für die Lebensqualität, andererseits aber auch für die geistige Fitness. Wir wissen heute aus vielen Studien, dass eine unbehandelte Hörminderung ein großer Risikofaktor ist für eine spätere Demenzentwicklung.
1: Erklärt der Direktor der Universitätsklinik für Hals-Nasen-Ohrenheilkunde im Evangelischen Krankenhaus Oldenburg, Professor Andreas Radeloff. Und er empfiehlt deshalb, das Gehör regelmäßig checken zu lassen. Denn Hörbeeinträchtigungen lassen sich wirklich gut behandeln.
2: Es gibt heute für alle Arten von Hörverlust und auch für jedes Alter Lösungen. Das reicht von dem herkömmlichen Hörgerät über Implantate für das Mittelohr bis hin zu Implantaten für die Hörschnecke, das sind dann sogenannte Cochlea-Implantate.
1: Diese werden in einer circa einstündigen Operation eingesetzt und ersetzen das Innenohr.
2: Es ist im Prinzip ein Kabel, auf dem Elektrodenkontakte sitzen, die dann im Innenohr, jeweils an der richtigen Stelle, die Töne direkt an den Hörnerv übertragen. Nach dieser Operation ist man in der Regel in der Lage, Sprache wieder sehr gut zu verstehen. Und ein solches CI funktioniert bis ins hohe Alter und kann auch schon bei taubgeborenen Säuglingen eingesetzt werden.
1: Christiane Olk hat 2 Hörimplantate und konnte dadurch endlich beruflich und privat wieder voll durchstarten.
3: Ich kann also jetzt wieder alle Gespräche verstehen. Ich liebe es, Podcasts zu streamen, direkt auf meinen Audioprozessor, kann Musik auch streamen. Beruflich kann ich wieder an Meetings teilnehmen, Telefon, Videocalls. Ich kann wieder Fortbildungen besuchen. Ich kann wieder Smalltalk, ich habe also meine alte Power wieder zurück sozusagen und durch die Hörimplantate wirklich eine Riesenportion Lebensfreude wieder gewonnen. Schönes Gefühl.

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1: Ein Leben ohne Fleisch war früher kaum vorstellbar, aber heute ist es für fast 8 Millionen Menschen in Deutschland ganz normal. Marco Qualek hat sich erkundigt, was das für die Gesundheit bedeutet.
2: Fangen wir mit den Vegetariern an. Sie essen kein Fleisch, viele nehmen aber Milchprodukte zu sich. Dadurch bekommen sie in der Regel alle wichtigen Nährstoffe, sagt Stefanie Becker, Chefredakteurin vom Apothekenmagazin Baby und Familie.
3: Wichtig für Vegetarier ist, dass sie auf eine gute Eisenzufuhr gerade bei Kindern achten. Und viel Eisen steckt zum Beispiel in Eigelb oder in Gemüse wie Brokkoli und Kohl oder in Hülsenfrüchten.
2: Veganer hingegen, die sowohl auf Fleisch als auch auf Milchprodukte verzichten, sollten ihrem Körper bestimmte Nährstoffe gezielt zuführen.
3: Ja, Veganer müssen darauf achten, dass sie wirklich alle nötigen Nährstoffe bekommen. Vor allem sollten Eltern bei ihren Kindern einen Vitamin B12-Mangel vermeiden. Und dieses Vitamin kommt eben ausschließlich in tierischen Lebensmitteln vor. Und am besten bespricht man das mit dem Kinderarzt und lässt die Blutwerte regelmäßig untersuchen.
2: Gerade Frauen, die einen Kinderwunsch haben und sich vegan ernähren, sollten dies unbedingt frühzeitig mit ihrem Arzt besprechen.
3: Also Kinder- und Jugendärzte empfehlen vegan lebenden Frauen mit Kinderwunsch auch, sich ärztlich beraten zu lassen. Und zwar kann es eben dann schon in der Schwangerschaft und während der Stillzeit zu einer Unterversorgung kommen. Und die wichtigsten Nährstoffe wie Vitamin B12, aber auch Kalzium und Eisen sollte man eben dann auch durch regelmäßige Untersuchungen im Blick haben.

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1: Mehr als 30 Jahre ist es her, als die ersten Computerviren auftauchten und ihr Unwesen trieben. Allerdings auf einem ganz anderen Level als heute.
2: Damals war es so, dass Computerviren Daten zerstört haben. Das heißt, es wurden Festplatten gelöscht, es wurden Disketten gelöscht. Es gab auch die Generation der Script-Kiddies, das heißt also welche, die es aus Ruhm gemacht haben, um Rechner zu infizieren. Heute geht es nicht darum, Daten zu zerstören, sondern darum, Daten von Privatanwendern, aber auch vor allem von Unternehmen zu stehlen.
1: Sagt der G-Data-Virenschutz Experte Thorsten Urbanski und erklärt, wo Cyberkriminelle gerade besonders aktiv sind.
2: Ganz klar ein Dauerbrenner seit vielen Jahren ist der Bereich Online-Banking, wo es darum geht, Rechner von Privatanwendern zu manipulieren, um so auch Banktransaktionen manipulieren zu können. Ein weiterer Bereich, wo wir gerade seit den letzten 2 Jahren verstärkte Aktivitäten sehen, ist der Bereich Smartphones und Tablets. Das heißt, da haben wir allein im vergangenen Jahr über 2,4 Millionen neue Schaddateien, Schad-Apps für Android-Systeme gehabt.
1: Bei herkömmlichen Computern waren es sogar mehr als doppelt so viele. Und die haben oft nur ein Ziel.
2: Es wird versucht, persönliche Daten zu stehlen von großen Online-Shops, wo Kunden sich angemeldet haben. Zum Beispiel E-Mail-Adressen, Telefonnummern. Diese werden auch weiter gehandelt.
1: Gegen solche kriminellen Machenschaften kann man sich mit perfekt zugeschnittenen Sicherheitslösungen inzwischen aber gut schützen.
2: Auf der diesjährigen CeBIT in Hannover werden wir neue Schutztechnologien präsentieren. G-Data ist einer der weltweiten Pioniere im Bereich IT-Sicherheit. Vor fast 30 Jahren, sprich 1987, haben wir das erste Antivirenprogramm weltweit auf den Markt gebracht, damals noch für Atari ST. Da war es so, dass einmal im Jahr ein Update des Programms mit allen Signaturen, also das Gegenmittel für Computerviren, per Post verschickt wurde, damals noch auf Disketten. Und dann haben wir so eine Art Beipackzettel bei gehabt, wo alle Viren abgedruckt waren. Heute natürlich undenkbar, heute hat das eine ganz andere Dimension.

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1: Endlich selbst Autofahren. Dass Jugendliche bereits ab 17 Jahren den Führerschein machen dürfen, hat neben der Freiheit auch andere positive Effekte. Bestätigt Katrin Wiegers von der LVM Kfz-Versicherung.
2: Das Unfallrisiko junger Fahranfänger ist in den letzten 10 Jahren erheblich gesunken. Das ist unter anderem eben auch auf die Maßnahmen wie das begleitende Fahren mit 17 zurückzuführen. Nach wie vor muss man allerdings sagen, dass junge Fahrer trotzdem noch das höchste Unfallrisiko haben.
1: Um die Gefahren so gering wie möglich zu halten, dürfen Minderjährige nur mit einer eingetragenen Begleitperson am Steuer sitzen.
2: Ganz wichtig ist, dass die Begleitpersonen nicht ins Fahrgeschehen eingreifen, sondern sie nur beraten. Die Begleitperson darf 0,5 Promille Blutalkohol haben, aber sollte nicht unter der Wirkung berauschender Mittel stehen. Für die fahrende Person ab 17 Jahre bis 21 gilt natürlich 0 Promille auf der Straße.
1: Wegen der erhöhten Unfallquote ist die richtige Versicherung bei jungen Fahrern besonders wichtig. So werden zumindest die finanziellen Sorgen ausgebremst.
2: Die Kfz-Haftpflichtversicherung ist, wie der Name es schon sagt, Pflicht. Sie kommt für Schäden auf gegenüber Dritter. Wichtig dabei ist, dass Fahranfänger im Fahrerkreis eingeschlossen werden müssen bei der Versicherung. Begleitetes Fahren ist dann ein Vorteil. Frei wählbar beim Versicherungsschutz ist zum Beispiel die Voll- oder die Teilkaskoversicherung. Die kann eben ergänzt werden durch die Autoversicherung, um einen Schutzbrief gegen Pannen oder Fahrerkasko zur Absicherung des Fahrers bei selbstverschuldeten Unfällen.

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2: Im Studio Imme Kasten. Die USA und der Iran stehen offenbar nun doch kurz vor einem Abkommen. Das hat zumindest US-Präsident Trump jetzt angekündigt. Demnach soll die Vereinbarung heute unterzeichnet und die Straße von Hormuz für alle wieder geöffnet werden. Der Iran hat das noch nicht bestätigt. Trotz der seit Anfang April geltenden Waffenruhe halten die Kämpfe in der Region an. Zuletzt haben US-Streitkräfte mehrere iranische Drohnen abgeschossen, die Handelsschiffe bedroht haben sollen. Der Druck auf die Bundesregierung in Sachen Reformen wächst. Unter anderem Arbeitgeberpräsident Rainer Dulger fordert schnelle Ergebnisse. Tom Husse dazu.
3: Ja, der Bild sagte Dulger, bis Mitte Juli müssten aus seiner Sicht Reformen stehen, damit es einen Befreiungsschlag für die Betriebe gibt und sich die Stimmung in der Wirtschaft wieder dreht. Denn die ist weiter schlecht. 90% der Unternehmen sind laut Umfragen mit der Arbeit von Schwarz-Rot unzufrieden. Union und SPD wollen ja große Reformen, unter anderem bei Steuern, der Gesundheit und der Rente auf die Beine stellen. Beschlossen ist da bisher aber noch nichts.
2: Bund und Länder stehen offenbar kurz vor einer Einigung auf eine große Finanzreform. Laut Handelsblatt gibt es bei den Verhandlungen über die Verteilung der Kosten deutliche Fortschritte. Geplant ist, dass künftig grundsätzlich derjenige zahlt, der neue Ausgaben verursacht. Über dieses Prinzip streiten Bund und Länder bereits seit rund einem Jahr. Ein Kompromiss könnte Ende des Monats beschlossen werden. Für die Ukraine und Moldau rückt der EU-Beitritt ein kleines Stück näher. Montag starten die ersten Verhandlungen. Die dauern meist mehrere Jahre. Die Ukraine will schon länger Teil der EU werden. Bisher hatte Ungarn da auf die Bremse getreten. Das hat sich mit dem Regierungswechsel dort geändert. Brasilien startet mit einem Unentschieden in die Fußball-Weltmeisterschaft in Nordamerika. Gegen Marokko reicht es nur für ein 1:1 für den Rekordweltmeister. Zuvor gab es schon die erste Überraschung bei der WM. Die Schweiz hat gegen Katar 1:1 gespielt.
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4: Mit KI-Support. Wolkig bis freundlich ist's gerade in vielen Ecken und vor allem im Norden und Osten kann's immer mal wieder nass werden. Vereinzelt auch mit einem Gewitter. Richtung Nachmittag setzt sich im Südwesten öfter die Sonne durch. Sonst bleiben viele Wolken am Himmel, aber meist trocken dabei. Die Höchstwerte liegen heute zwischen 15 und 27 Grad. Morgen dann im Süden weiter viel Sonne, weiter nördlich mehr Wolken und ab und zu ein Schauer. Maximal bis etwa 25 Grad.
5: Diabetes Typ 2 erkennen wir an Symptomen wie Durst, vermehrtem Wasserlassen oder Müdigkeit. Bei regelmäßigen Vorsorgeuntersuchungen auf chronische Krankheiten kann es diagnostiziert werden. Und das tritt immer häufiger auf, bemerkt Hausärztin Dr. Martina Hartmann.
6: Also ungefähr 11% meiner Patienten sind an Diabetes mellitus Typ 2 erkrankt. Und das hat sich natürlich gezeigt, dass die Aufklärung des Patienten entscheidend ist für die erfolgreiche Therapie. Es geht dabei um die Wahl der richtigen Lebensmittel, die Zubereitung, um mehr Bewegung und natürlich auch um das Einbeziehen des sozialen Umfelds des Patienten.
5: Durch weniger Bewegung und eine zucker- und fettreiche Ernährung tritt Diabetes heutzutage immer häufiger auf. Wer sich darum Gedanken macht, kann in der Apotheke nach einem Test fragen.
6: Und dann kann man seinen nüchternen Blutzucker testen. Und über den nüchternen Blutzuckerwert bekommt man dann auch den Hinweis, dass unter Umständen ein Diabetes mellitus vorliegen kann. Den Hausarzt kann man auch aufsuchen. Und wenn sich der Diabetes bestätigt, dann hat man dort natürlich auch eine umfassende Aufklärung und eine regelmäßige Kontrolle.
5: Um Folgeerkrankungen wie einen Herzinfarkt oder Nierenprobleme zu vermeiden, ist eine Veränderung des Lebensstils wichtig.
6: Zur Lebensstiländerung gehört natürlich weniger Zucker, weniger Fett, regelmäßiges Bewegen, die Reduktion des Körpergewichts und Medikamente wie Tabletten oder auch Insulin werden natürlich auch aufgrund der Höhe des Zuckerspiegels entschieden. Und da hat der Patient in den meisten Fällen auch ein Wörtchen mitzureden.
5: Denn die gute Nachricht, viele Patienten bekommen die Erkrankung auch ohne Medikamente in den Griff.

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1: Viele Studien belegen, dass unser Gehirn von körperlicher Betätigung profitiert. Reinhard Dohr von der Apothekenumschau nennt ein Beispiel.
2: Amerikanische Forscher haben gezeigt, dass ein moderates Ausdauertraining den Hippocampus wachsen lässt. Das ist eine Region im Gehirn, die wichtig für Lernen und Gedächtnis ist. Bei einer Vergleichsgruppe, die weniger Sport gemacht hat, ist der dagegen sogar geschrumpft. Und es gibt verschiedene Studien mit ähnlichen Ergebnissen, die zeigen zum Beispiel sogar, dass bei körperlich fitten Schülern die Matheleistung im Durchschnitt besser ist.
1: Warum Bewegung unser Gehirn so sehr auf Trab bringt, ist noch nicht geklärt. Wissenschaftler haben verschiedene Theorien.
2: Zum Beispiel, dass der Hippocampus mehr Nervenzellen oder neue Nervenzellen und Blutgefäße bildet. Bestimmte Wachstumsfaktoren und Botenstoffe spielen wohl eine Rolle. Und wahrscheinlich spielen einfach viele Faktoren zusammen. Es ist unwahrscheinlich, dass sich das Gehirn sozusagen auf einen einzelnen Faktor verlässt.
1: Wie viel und welchen Sport wir treiben müssen, damit unser Gehirn besser funktioniert, ist unklar. Aber es gibt einen groben Richtwert.
2: Eine pragmatische Empfehlung wäre mehrmals wöchentlich eine halbe Stunde Ausdauersport. Und wer das nicht schafft, zum Beispiel weil die Gelenke nicht mitmachen, dem kann man sagen, dass selbst Spaziergänge oder Gartenarbeit schon einen messbaren Effekt haben. Also pragmatische Empfehlung wäre, immer das zu tun, was einem die Gesundheit und das Alter eben ermöglichen.

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1: Ist das noch genießbar? Beim Mindesthaltbarkeitsdatum, kurz MHD, scheiden sich oft die Geister, weil viele von uns unsicher sind, ob das Produkt noch gut ist. Darum haben wir den TÜV-Südexperten Dr. Andreas Daxenberger gefragt, was beinhaltet das MHD?
2: Das Mindesthaltbarkeitsdatum ist auf verpackten Lebensmitteln, die verderben können, gesetzlich vorgeschrieben und gibt an, wie lange das Lebensmittel bei richtiger Lagerung mindestens hält, also seine wesentlichen Eigenschaften in Geschmack, Konsistenz und Frische behält. Dabei kommt es natürlich auf die richtige Kühltemperatur an.
1: Worin besteht der Unterschied zwischen MHD und Verbrauchsdatum?
2: Bei sehr leicht verderblichen Lebensmitteln, die nach kurzer Zeit eine Gefahr für die Gesundheit sein können, ist die Angabe eines Verbrauchsdatums vorgeschrieben. Das betrifft zum Beispiel abgepacktes Hackfleisch oder Geflügel. Diese Lebensmittel dürfen nach Ablauf des Verbrauchsdatums nicht mehr verkauft werden und sollten auch nicht mehr gegessen werden.
1: Inwieweit dürfen abgelaufene Lebensmittel noch verbraucht werden, zum Beispiel Milchprodukte?
2: Bei Produkten mit Mindesthaltbarkeitsdatum kann der Verbraucher selber beurteilen, ob es noch genießbar ist. Dazu genügt der Frischecheck mit Augen und Nase. Solange kein Verderb erkennbar ist, zum Beispiel kein Schimmel oder abweichender Geruch und solange es appetitlich aussieht und schmeckt, ist das Lebensmittel nicht bedenklich.
1: Wenn wir also vor der Frage stehen, muss das weg oder kann das noch gegessen werden, hat der TÜV-Süd-Lebensmittelexperte einen guten Tipp für uns.
2: Auch wenn das MHD abgelaufen ist, ist das Lebensmittel meist noch genießbar. Also bitte nicht gleich wegwerfen, sondern erstmal mit gesundem Menschenverstand prüfen.

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1: Gerade infizieren sich täglich weitere Menschen mit dem Coronavirus. Aber woran kann man erkennen, ob man sich angesteckt hat? Dagmar Ponto hat mit Dr. Andreas Baum telefoniert. Er ist Internist und erklärt unter anderem, wie die Symptome bei einer Corona-Infektion aussehen.
2: Herr Dr. Baum, viele fragen sich, ob sie selbst vielleicht schon mit dem Coronavirus infiziert sind, ohne es zu merken. Woran kann man das feststellen?
3: Diejenigen, bei denen die Infektion tatsächlich einen ernsten Verlauf nimmt, die bemerken zum Beispiel oft nach einigen Tagen, nach einer Woche, dass es schlechter wird, dass zum Fieber, zum trockenen Husten noch Atemnot dazukommt. Ob eine Corona-Infektion tatsächlich vorliegt, das zeigt sich aber auch dann nur durch einen Test.
2: Wie schütze ich mich am besten vor einer Ansteckung?
3: Das Wichtigste, das ist natürlich Abstand halten. 1,5 bis 2 Meter wären gut, natürlich vor allem von Menschen, die erkältet sind. Man soll niemandem die Hände schütteln und vor allem soll man sich wirklich gründlich mindestens 1/2 Minute lang die Hände waschen mit Seife, auch die Fingerspitzen, die Haut zwischen den Fingern nicht vergessen. Erst nach ungefähr 1/2 Minute sind die Keime von den Händen wirklich runter.
2: Abstand halten ist sicherlich richtig. Aber ist das in öffentlichen Verkehrsmitteln, auf die viele von uns angewiesen sind, überhaupt möglich?
3: Daher ist es eben im Moment auch gerade so wichtig, dass man, wenn es möglich ist, zu Hause arbeitet oder auch auf anderen Wegen zur Arbeit geht, mit dem Fahrrad, mit dem eigenen Auto. Und dass man, wenn man auf öffentliche Verkehrsmittel angewiesen ist, möglichst außerhalb der Stoßzeiten fährt.
2: Man hört immer wieder, dass jüngere Menschen weniger gefährdet sind. Stimmt das?
3: Ja, da ist was dran. Wir wissen inzwischen, dass vor allem ältere Menschen, etwa ab dem Alter von 50, 60 Jahren steigt das Risiko, besonders gefährdet sind und auch alle Menschen mit Vorerkrankungen, zum Beispiel Herzkrankheiten, Lungenkrankheiten oder überhaupt mit einem schwachen Immunsystem, da kann die Infektion tatsächlich einen wirklich schweren Verlauf nehmen bis hin zum Lungenversagen.
2: Heißt das, dass zum Beispiel Enkelkinder sich eine Weile von ihren Großeltern fernhalten sollten?
3: Das ist wirklich absolut sinnvoll im Moment, weil ja gerade alte Menschen ein hohes Risiko für einen schweren Verlauf haben und auf der anderen Seite Kinder sich auch recht leicht selber anstecken können, weil sie ja oft in größeren Gruppen zusammen sind und engen Kontakt halten. Deswegen ist es vielleicht ganz gut, wenn Oma und Opa jetzt eine Zeit lang auf anderen Weg Kontakt halten, übers Internet, per Videoanruf zum Beispiel.
2: Haben Sie auch noch einen Tipp für uns, was man jetzt für das eigene Immunsystem tun kann?
3: Ja klar, also alles, was dem Immunsystem gut tut, Bewegung, jeden Tag raus an die frische Luft, einen Spaziergang in der Natur machen, sich gesund ernähren und ganz wichtig auch auf ausreichend Schlaf achten, weil gerade das ist auch sehr wichtig für ein gut funktionierendes Abwehrsystem.
2: Vielen Dank, Dr. Andreas Baum, Arzt und Leiter der medizinischen Fachredaktion der Apothekenumschau.

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1: Ein Jahr lang haben die 14-Jährigen einmal pro Woche den Konfirmationskurs und jeden Sonntag den Gottesdienst besucht. Für Teenager wie Magdalena eine besondere Erfahrung.
2: Dass ich jeden Mittwoch eine Stunde lang mit ziemlich coolen Leuten zusammengehockt bin. Dass wir über Gott, über das Evangelium, Jesus, alles Mögliche zusammengeredet haben.
3: Ich finde, wir haben uns besser kennengelernt, haben viele Aktionen zusammen gemacht, zum Beispiel Konfi-Freizeit, und es hat viel Spaß gemacht.
1: So wichtig der Spaß ist, entscheidend ist für Verena auch.
3: Ich bin jetzt im Alter, kann ich selbst entscheiden, ob ich will oder nicht. Ich glaube an Gott und ich mag ein volles Mitglied der Kirche sein.
1: Das sind die jungen Menschen nach der Konfirmation dann auch. Vorher stellt sich aber auch die Kleiderfrage. Auch heute bekommen die Jungen häufig ihren ersten Anzug. Die Mädchen putzen sich nach wie vor fein raus. Heute ist wichtig,
2: dass einem nicht zu kalt wird. Ich kenne ganz viele Mädchen, denen war saukalt an ihrer Konfirmation. Dass man in den Schuhen vernünftig laufen kann und dass man sich in seinem Kleid wohlfühlt.
1: Und dass nichts rutscht oder kneift. Ein guter Tipp ist auch, die Preisschilder von den Schuhsohlen zu entfernen, denn beim Segen müssen die Konfis knien. Alle bekommen einen Bibelspruch mit auf den künftigen Weg und danach wird gefeiert. Familie und Freunde kommen traditionell und bringen Geschenke. Das ist dann meistens
4: Geld.
5: Ich denke hauptsächlich Geld.
1: Das war aber nicht immer so. In früheren Zeiten waren praktische Dinge angesagt, weiß Museumspädagogin Claudia Bärwind.
6: Handtücher oder Tischdecken, Schuhputzzeug oder Rasiersachen hat man oft auch gekriegt.
1: Eins ist aber immer gleich geblieben.
7: Dass eigentlich keiner mit seinem Konfirmandenfoto zufrieden ist.
1: Elke Zimmermann, evangelische Redaktion.

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1: 16 unterschiedliche Ferienlandschaften, ein Urlaubsland. Das ist Franken. Dieses Jahr möchte man hier vor allem die Sinne ansprechen, erklärt Jörg Henschel vom Tourismusverband Franken.
2: Geschmacklich werden wir hier zum Beispiel verwöhnt mit köstlicher regionaler Küche, fränkischen Bier- und Weinspezialitäten. Dann gibt's natürlich auch was fürs Auge. Denken Sie hier an die romantischen Fachwerkhäuser, prächtige Barockbauten. Und außen können wir den friedlichen Klängen der Natur lauschen. Und alle Highlights gibt's übrigens ganz übersichtlich zu entdecken in unserem neuen Urlaubsmagazin, das bei uns kostenlos bestellt werden kann. Oder man blättert einfach online durch auf frankentourismus.de.
1: Die Möglichkeiten, Franken zu entdecken, sind dabei sehr vielfältig. Eine gute Orientierung bieten die Ferienstraßen.
2: Wie zum Beispiel die romantische Straße oder auch die deutsche Spielzeugstraße. Und eine von ihnen feiert dieses Jahr Geburtstag, nämlich die Burgenstraße zwischen Mannheim und Bayreuth wird dieses Jahr 70 Jahre alt. Und entlang der Strecke finden Sie rund 70 Burgen, Schlösser und Residenzen, die auch nur darauf warten, mit allen Sinnen erobert zu werden.
1: Während in Bamberg dieses Jahr Kaiser Heinrich II. Im Fokus steht, mit vielen Sonderausstellungen und Festen, feiert Rothenburg ob der Tauber das Jubiläum 750 Jahre Reichsstadt.
2: Und wie es sich damals lebte, zeigen zum einen die Pfingstfestspiele, der Meistertrunk Mitte Mai oder die Reichsstadtfesttage Anfang September. Und dann gibt's noch eine Sonderausstellung, die Waffen einer Reichsstadt im Rothenburg-Museum, die ab Anfang Juni läuft und sie liefert auch spannende Einblicke in die damalige Zeit.

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1: Feuerlöscher sind ein oft unterschätztes Hilfsmittel im Haushalt. Obwohl sie keine gesetzliche Pflicht sind, können sie im Ernstfall Leben retten. Frau Dr. Susanne Wölk von der Aktion Das sichere Haus erklärt uns, warum jeder Haushalt einen Feuerlöscher haben sollte.
2: Feuerlöscher sind entscheidend, um Brände in der Entstehungsphase zu bekämpfen und dann auch größeren Schaden zu verhindern. Und deswegen sind Feuerlöscher eine wichtige Ergänzung zu den gesetzlich vorgeschriebenen Rauchmeldern. Denn aus einem winzigen Brand kann sehr schnell ein kompletter Hausbrand werden.
1: Feuerlöscher sollten immer gut zugänglich sein und vor allem an Orten platziert werden, die ein erhöhtes Brandrisiko haben.
2: In der Küche sollte eigentlich ein Fettbrandlöscher zum festen Inventar gehören, zu erkennen an dem Buchstaben F. Dann kann man sich in den Flur einen größeren Schaumlöscher hinstellen. Und auch im Keller und in Garagen, wo ja oft leicht entzündliche Materialien lagern.
1: Hände weg von Billigprodukten, denn die stoßen oft das Löschmittel nicht weit genug aus. Stattdessen sollte man beim Kauf auf ein paar Qualitätsmerkmale achten.
2: Das Feuerwehrrot, das knallige Rot, sticht einem ja schon beim Einkauf ins Auge. Das ist die sogenannte RAL 3000 Nummer. Und wenn dann auf dem Feuerlöscher auch noch das Kennzeichen DIN EN3, und das CE-Zeichen zu sehen sind, dann ist man schon ziemlich auf der sicheren Seite.
1: Feuerlöscher sollten mindestens alle 2 Jahre von einem Fachbetrieb gewartet werden, um ihre Löschleistung im Ernstfall sicherzustellen. Und es gibt weitere Maßnahmen zur Brandvorsorge und für ein sicheres Zuhause.
2: Zum einen kann man dafür sorgen, dass elektrische Geräte und Leitungen regelmäßig überprüft werden. Zum anderen ist es auch sinnvoll, Fluchtwege, zum Beispiel Treppen oder Flure, stets frei zu halten. Und man sollte auch einen Notfallplan haben, der allen Haushaltsmitgliedern bekannt ist.

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1: 79% der Menschen haben hierzulande laut einer Umfrage Angst, bei der Ersten Hilfe etwas falsch zu machen. Genau diese Angst soll ihnen nun mit den neuen Fit in Erste-Hilfe-Kursen genommen werden.
2: Die Inhalte sind natürlich gleich. Wir haben nicht die Erste Hilfe neu erfunden, aber wir brauchen Erfolgserlebnisse für alle unsere Teilnehmer schon im Kurs. Das kommt nicht vom Zuhören oder Zusehen, sondern vom Selbermachen und Anpacken. Deshalb gestalten wir unsere Kurse wie in einem Fitnessstudio, in denen Menschen für die Ersthilfe fit gemacht werden. Und da sind unsere Ausbilderinnen und Ausbilder wirklich Schlüsselfiguren. Sie sind die Fitnesscoaches, die die Gruppe und auch jeden Einzelnen aktivieren müssen. Und dann ist Theorie ganz kurz und knapp und muss auch nicht immer vom Trainer kommen, sondern die Teilnehmer sollen ganz viel selber im Team aktiv erarbeiten.
1: Sagt Ralf Sick von den Johannitern. Tragende Säule ist dabei ein sogenannter digitaler Erste-Hilfe-Baukasten, mit dem die Kurse noch flexibler und anschaulicher gestaltet werden können.
2: Erst einmal haben unsere Trainer ein Tablet, auf dem sie alle Materialien digital haben. Auch Erklärvideos, Musik, die Sie bei der gruppendynamischen Herz-Lungen-Wiederbelebung einspielen können. Aber etwas ganz Wichtiges ist tatsächlich, dass Sie Situationen nachstellen können im Bild. Maßgeschneidert für die Gruppe. Sie klicken quasi auf Ihrem Tablet für ein Hintergrundbild und man ist auf einem Radweg, auf dem Grünstreifen. Darauf kommt ein Fahrrad, darauf kommt eine betroffene Person. Und schon kann man an dieser Situation gemeinsam arbeiten, entweder als Gehirnjogging in der Gruppe oder man sagt, und das spielen wir jetzt durch.
1: Bei den Teilnehmern diverser Testveranstaltungen kam genau das besonders gut an.
2: Aber auch, dass sie am Ende eines Fallbeispiels Erklärvideos aktivieren können, um nochmal zu schauen, habe ich eigentlich alles richtig gemacht. Oder dass sie im Prinzip in unserem Fitnessstudio ganz konzentriert an einem Sixpack der Ersten Hilfe arbeiten. Das sind 6 Leitsymptome und die dazu passenden praktischen Maßnahmenpakete. Und dann im Sinne des Merkspruchs sehen, schützen, retten, prüfen, Notruf helfen, üben, üben, üben. Und dann wird klar, Erste Hilfe ist wirklich kinderleicht und das kann auch wirklich jeder.

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1: Fachkräfte sind eine wichtige Ressource für unsere Zukunft. Doch in fast allen Branchen herrscht ein regelrechter Mangel. Die Bundesregierung hat deshalb eine Fachkräftestrategie entwickelt. So sollen nicht nur junge Leute für einen Fachkraftberuf begeistert, sondern auch die Älteren motiviert werden, noch nicht in Rente zu gehen. Sabrina Räther, Personalleiterin der APU-Projekt GmbH.
2: Wir haben eine große Chance darin, dass wir diese Mitarbeiterinnen und Mitarbeiter auch dafür nutzen, unsere nachfolgenden Generationen auszubilden, ihnen ein Mentor zu sein. Und Rentenzeiten sind mittlerweile ja so viel länger geworden. Und die sehen sich noch nicht darin, die Füße hochzulegen. Die wollen einfach noch weiterarbeiten.
1: Ältere Arbeitnehmende können ein wahrer Gewinn für Unternehmen sein. Sie sind routiniert und haben ein unglaubliches Know-how.
2: Bei uns zeigt sich vor allem, dass sie in einer Lebensphase angekommen sind, in der sie einfach eine größere Gelassenheit mitbringen und mit einer hohen Verlässlichkeit und Loyalität ihre Arbeit machen. Und das schätzen wir sehr.
1: Anreize, um noch nicht in Rente zu gehen, sind körperschonende Arbeit, weniger Leistungsdruck und reduzierte flexible Arbeitszeiten, sagt die Expertin.
2: Mal ist es, dass sie einmal im Monat eine Woche frei haben, mal sind es ganze Tage. Also die Arbeitszeitgestaltung ist der Hauptdreh- und Angelpunkt, den sie brauchen, um Lust zu haben, weiterzuarbeiten.

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1: Gerade wenn die Temperaturen steigen, zieht es Familien gerne nach draußen, auch mit dem Fahrrad. Oft steht dabei auch das erste oder ein neues Fahrrad für die Kinder an. Wie sollte aber ein ideales Rad für den Nachwuchs aussehen? Beate Papritz vom ADAC gibt Tipps.
2: Wer ein Kinderfahrrad kauft, der sollte bei der Auswahl besonders sorgfältig sein. Dass alle gesetzlich vorgeschriebenen Teile vorhanden sein müssen, versteht sich von selbst. Das gilt natürlich besonders für gebrauchte Räder. Und das Rad muss passen. Beate Papritz, Verkehrspädagogin beim ADAC.
3: Man muss unterscheiden, ob es jetzt hier das allererste Fahrrad ist, das wir so als Spielfahrrädchen bezeichnen. Da ist natürlich die Beleuchtungsanlage verzichtbar. Was aber auf gar keinen Fall verzichtbar sind, das sind so wichtige Teile wie die Bremsen. Die Bremsen müssen also gut funktionieren und vor allen Dingen müssen sie von den Kindern gut zu bedienen sein. Und auch die Rücktrittbremse ist ganz wichtig. Man dürfte bei diesen kleinen Rädern wirklich niemals ein Rad nehmen ohne Rücktrittbremse.
2: Die beliebten Stützräder bieten eine trügerische Sicherheit. Besser ist es, wenn die Eltern mit den Kindern ohne Stützräder zum Beispiel in einem Hof oder Park üben. Ältere Kinder legen meist großen Wert auf eine Gangschaltung. Hier empfiehlt sich
3: Kettenschaltung, nein. Es verwirrt die Kinder noch, also es ist eine Konzentration, die notwendig ist, mit dieser Kettenschaltung da umzugehen. Dann auch mit den Bremshebeln. Das Beste ist wirklich, wenn es eine Schaltung sein muss, eine Nabenschaltung zu nehmen und die Rücktrittbremse noch zu haben.
2: Wichtiger als alles andere Zubehör ist der richtige Helm. Der muss dem Kind gefallen, sonst zieht es ihn nicht an. Nie ohne Helm gilt für jede Fahrt. Denn die meisten Unfälle sind Alleinunfälle. Das heißt, das Kind stürzt zum Beispiel über einen Stein. Und auch dabei kann es sich erheblich verletzen.
3: Aber man kann den Kindern das ganz gut verdeutlichen. Zum Beispiel mit einer Melone. Man schmeißt also eine Melone auf den Boden und die geht kaputt. Und dann tut man ebenfalls eine andere Melone in den Helm rein und lässt dann diese Melone mit Kopfschutz sozusagen auf den Boden runterfallen. Und dann sehen die Kinder, dieser Melone passiert nichts. Und das ist sehr, sehr eindrucksvoll für die.
2: Übrigens, ihr erstes Rad bekommen Kinder durchschnittlich im Alter von 4 Jahren. Das ist eigentlich zu früh. Doch lässt es sich kaum vermeiden, wenn die Spielkameraden auch schon Fahrrad fahren. Zumindest sollte man so lange warten, bis die Kinder selbst den Wunsch äußern.

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1: Orange ist das neue Schwarz. Das wissen wir spätestens seit einer amerikanischen Kultserie. Doch auch hierzulande lohnt es sich, Orange mal als Farbe in Betracht zu ziehen, und zwar in Form von Arbeitsbekleidung für Müllwerker. Und was viele nicht wissen, Müllwerker ist längst kein reiner Männerberuf mehr. Immer mehr Frauen sind laut Verband kommunaler Unternehmen als Müllwerkerinnen unterwegs. Mehr dazu von meinem Kollegen Mario Hartwig.
2: Große Müllautos, schwere Container und starke Männer. Das war gestern, denn immer mehr Frauen räumen bei den kommunalen Entsorgern auf. So auch Müllwerkerin Stefanie Celikdal, die ihren Job richtig liebt. Und das aus gutem Grund.
3: Erstmal, er ist krisensicher, definitiv. Und das ist für mich schon wichtig als Mutter. Im Freien zu arbeiten finde ich auch super. Egal ob Regen, Schnee, es ist alles super. Wir haben perfekte Kleidung. Das Geld ist auch sehr schmeichelhaft. Tarifverträge, öffentlicher Dienst, mehr Urlaub. Also alles super.
2: Außerdem ist man jeden Tag pünktlich zu Hause und es gibt viele Weiterbildungsmöglichkeiten. Zwar ist der Job körperlich anstrengend, aber das sind die typischen Frauenberufe im Pflegebereich auch. Dagegen haben die Müllwerkerinnen einen entscheidenden Vorteil.
3: Wir arbeiten noch mehr im Team, die Container ziehen wir zu zweit. Und das ist ja in der Pflege ja nicht so, da muss man ja schon viel alleine machen.
2: Apropos Team. Natürlich mussten sich die ganzen harten Kerle erstmal an die neue geballte Frauenpower gewöhnen.
3: Anfangs war es schwierig, weil die Männer nicht wussten, wie sollte ich mit den Frauen umgehen. Aber nach so 2-3 Wochen war das dann echt super. Man merkt, die Männer möchten auch ihren Respekt haben, das ist so. Und jetzt muss ich sagen, es ist echt super, wenn man angekommen ist. Und ja, Männer und Frauen sind dann auch gleich. Das ist schön.
2: Und das Beste ist, ein einfacher Schulabschluss reicht völlig aus.
3: Wer eine Bohrmaschine in die Hand nehmen kann, kann auch Müllwerkerin sein. Bohren ist dreckiger als Müllwerkerin. Also traut euch, bewerbt euch und bringt viel Spaß mit.

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2: Im Studio Immekasten. Die USA und der Iran stehen offenbar nun doch kurz vor einem Abkommen. Das hat zumindest US-Präsident Trump jetzt angekündigt. Demnach soll die Vereinbarung heute unterzeichnet und die Straße von Hormuz für alle wieder geöffnet werden. Der Iran hat das noch nicht bestätigt. Trotz der seit Anfang April geltenden Waffenruhe halten die Kämpfe in der Region an. Zuletzt haben US-Streitkräfte mehrere iranische Drohnen abgeschossen, die Handelsschiffe bedroht haben sollen. Der Druck auf die Bundesregierung in Sachen Reformen wächst. Unter anderem Arbeitgeberpräsident Rainer Dulger fordert schnelle Ergebnisse. Tom Husse dazu.
3: Ja, der Bild sagte Dulger, bis Mitte Juli müssten aus seiner Sicht Reformen stehen, damit es einen Befreiungsschlag für die Betriebe gibt und sich die Stimmung in der Wirtschaft wieder dreht. Denn die ist weiter schlecht. 90% der Unternehmen sind laut Umfragen mit der Arbeit von Schwarz-Rot unzufrieden. Union und SPD wollen ja große Reformen, unter anderem bei Steuern, der Gesundheit und der Rente auf die Beine stellen. Beschlossen ist da bisher aber noch nichts.
2: Bund und Länder stehen offenbar kurz vor einer Einigung auf eine große Finanzreform. Laut Handelsblatt gibt es bei den Verhandlungen über die Verteilung der Kosten deutliche Fortschritte. Geplant ist, dass künftig grundsätzlich derjenige zahlt, der neue Ausgaben verursacht. Über dieses Prinzip streiten Bund und Länder bereits seit rund einem Jahr. Ein Kompromiss könnte Ende des Monats beschlossen werden. Für die Ukraine und Moldau rückt der EU-Beitritt ein kleines Stück näher. Montag starten die ersten Verhandlungen. Die dauern meist mehrere Jahre. Die Ukraine will schon länger Teil der EU werden. Bisher hatte Ungarn da auf die Bremse getreten. Das hat sich mit dem Regierungswechsel dort geändert. Brasilien startet mit einem Unentschieden in die Fußball-Weltmeisterschaft in Nordamerika. Gegen Marokko reicht es nur für ein 1:1 für den Rekordweltmeister. Zuvor gab es schon die erste Überraschung bei der WM. Die Schweiz hat gegen Katar 1:1 gespielt.
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4: Mit KI-Support. Wolkig bis freundlich ist's gerade in vielen Ecken und vor allem im Norden und Osten kann's immer mal wieder nass werden. Vereinzelt auch mit einem Gewitter. Richtung Nachmittag setzt sich im Südwesten öfter die Sonne durch. Sonst bleiben viele Wolken am Himmel, aber meist trocken dabei. Die Höchstwerte liegen heute zwischen 15 und 27 Grad. Morgen dann im Süden weiter viel Sonne, weiter nördlich mehr Wolken und ab und zu ein Schauer. Maximal bis etwa 25 Grad.

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2: Im Studio Imme Kasten. Die USA und der Iran stehen offenbar nun doch kurz vor einem Abkommen, das hat zumindest US-Präsident Trump jetzt angekündigt. Demnach soll die Vereinbarung heute unterzeichnet und die Straße von Hormuz für alle wieder geöffnet werden. Der Iran hat das noch nicht bestätigt. Trotz der seit Anfang April geltenden Waffenruhe halten die Kämpfe in der Region an. Zuletzt haben US-Streitkräfte mehrere iranische Drohnen abgeschossen, die Handelsschiffe bedroht haben sollen. Der Druck auf die Bundesregierung in Sachen Reformen wächst. Unter anderem Arbeitgeberpräsident Rainer Dulger fordert schnelle Ergebnisse. Tom Husse dazu.
3: Ja, der Bild sagte Dulger, bis Mitte Juli müssten aus seiner Sicht Reformen stehen, damit es einen Befreiungsschlag für die Betriebe gibt und sich die Stimmung in der Wirtschaft wieder dreht. Denn die ist weiter schlecht. 90% der Unternehmen sind laut Umfragen mit der Arbeit von Schwarz-Rot unzufrieden. Union und SPD wollen ja große Reformen, unter anderem bei Steuern, der Gesundheit und der Rente auf die Beine stellen. Beschlossen ist da bisher aber noch nichts.
2: Bund und Länder stehen offenbar kurz vor einer Einigung auf eine große Finanzreform. Laut Handelsblatt gibt es bei den Verhandlungen über die Verteilung der Kosten deutliche Fortschritte. Geplant ist, dass künftig grundsätzlich derjenige zahlt, der neue Ausgaben verursacht. Über dieses Prinzip streiten Bund und Länder bereits seit rund einem Jahr. Ein Kompromiss könnte Ende des Monats beschlossen werden. Für die Ukraine und Moldau rückt der EU-Beitritt ein kleines Stück näher. Montag starten die ersten Verhandlungen. Die dauern meist mehrere Jahre. Die Ukraine will schon länger Teil der EU werden. Bisher hatte Ungarn da auf die Bremse getreten. Das hat sich mit dem Regierungswechsel dort geändert. Brasilien startet mit einem Unentschieden in die Fußball-Weltmeisterschaft in Nordamerika. Gegen Marokko reicht es nur für ein 1:1 für den Rekordweltmeister. Zuvor gab es schon die erste Überraschung bei der WM. Die Schweiz hat gegen Katar 1:1 gespielt.
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4: Mit KI-Support. Wolkig und wechselhaft ist es gerade in vielen Ecken Deutschlands. Dazu kommen vor allem im Norden und Osten immer mal Schauer runter. Vereinzelt auch ein Gewitter. Richtung Abend wird's insgesamt etwas freundlicher, nur hier und da bleibt's noch nass. Und die Temperaturen liegen jetzt so zwischen 15 und 27 Grad. Morgen dann öfter Sonne und meist trocken, maximal bis 25 Grad.

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2: Im Studio Immekasten. Die USA und der Iran stehen offenbar nun doch kurz vor einem Abkommen. Das hat zumindest US-Präsident Trump jetzt angekündigt. Demnach soll die Vereinbarung heute unterzeichnet und die Straße von Hormuz für alle wieder geöffnet werden. Der Iran hat das noch nicht bestätigt. Trotz der seit Anfang April geltenden Waffenruhe halten die Kämpfe in der Region an. Zuletzt haben US-Streitkräfte mehrere iranische Drohnen abgeschossen, die Handelsschiffe bedroht haben sollen. Der Druck auf die Bundesregierung in Sachen Reformen wächst. Unter anderem Arbeitgeberpräsident Rainer Dulger fordert schnelle Ergebnisse. Tom Husse dazu.
3: Ja, der Bild sagte Dulger, bis Mitte Juli müssten aus seiner Sicht Reformen stehen, damit es einen Befreiungsschlag für die Betriebe gibt und sich die Stimmung in der Wirtschaft wieder dreht. Denn die ist weiter schlecht. 90% der Unternehmen sind laut Umfragen mit der Arbeit von Schwarz-Rot unzufrieden. Union und SPD wollen ja große Reformen, unter anderem bei Steuern, der Gesundheit und der Rente auf die Beine stellen. Beschlossen ist da bisher aber noch nichts.
2: Bund und Länder stehen offenbar kurz vor einer Einigung auf eine große Finanzreform. Laut Handelsblatt gibt es bei den Verhandlungen über die Verteilung der Kosten deutliche Fortschritte. Geplant ist, dass künftig grundsätzlich derjenige zahlt, der neue Ausgaben verursacht. Über dieses Prinzip streiten Bund und Länder bereits seit rund einem Jahr. Ein Kompromiss könnte Ende des Monats beschlossen werden. Für die Ukraine und Moldau rückt der EU-Beitritt ein kleines Stück näher. Montag starten die ersten Verhandlungen. Die dauern meist mehrere Jahre. Die Ukraine will schon länger Teil der EU werden. Bisher hatte Ungarn da auf die Bremse getreten. Das hat sich mit dem Regierungswechsel dort geändert. Brasilien startet mit einem Unentschieden in die Fußball-Weltmeisterschaft in Nordamerika. Gegen Marokko reicht es nur für ein 1:1 für den Rekordweltmeister. Zuvor gab es schon die erste Überraschung bei der WM. Die Schweiz hat gegen Katar 1:1 gespielt.
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4: Mit KI-Support. Wolkig und wechselhaft ist es gerade in vielen Ecken Deutschlands. Dazu kommen vor allem im Norden und Osten immer mal Schauer runter. Vereinzelt auch ein Gewitter. Richtung Abend wird's insgesamt etwas freundlicher, nur hier und da bleibt's noch nass. Und die Temperaturen liegen jetzt so zwischen 15 und 27 Grad. Morgen dann öfter Sonne und meist trocken, maximal bis 25 Grad.

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1: Im Studio Immekasten. Die USA und der Iran stehen offenbar nun doch kurz vor einem Abkommen. Das hat zumindest US-Präsident Trump jetzt angekündigt. Demnach soll die Vereinbarung heute unterzeichnet und die Straße von Hormuz für alle wieder geöffnet werden. Der Iran hat das noch nicht bestätigt. Trotz der seit Anfang April geltenden Waffenruhe halten die Kämpfe in der Region an. Zuletzt haben US-Streitkräfte mehrere iranische Drohnen abgeschossen, die Handelsschiffe bedroht haben sollen. Der Druck auf die Bundesregierung in Sachen Reformen wächst. Unter anderem Arbeitgeberpräsident Rainer Dulger fordert schnelle Ergebnisse. Tom Husse dazu.
2: Ja, der Bild sagte Dulger, bis Mitte Juli müssten aus seiner Sicht Reformen stehen, damit es einen Befreiungsschlag für die Betriebe gibt und sich die Stimmung in der Wirtschaft wieder dreht. Denn die ist weiter schlecht. 90% der Unternehmen sind laut Umfragen mit der Arbeit von Schwarz-Rot unzufrieden. Union und SPD wollen ja große Reformen, unter anderem bei Steuern, der Gesundheit und der Rente auf die Beine stellen. Beschlossen ist da bisher aber noch nichts.
1: Bund und Länder stehen offenbar kurz vor einer Einigung auf eine große Finanzreform. Laut Handelsblatt gibt es bei den Verhandlungen über die Verteilung der Kosten deutliche Fortschritte. Geplant ist, dass künftig grundsätzlich derjenige zahlt, der neue Ausgaben verursacht. Über dieses Prinzip streiten Bund und Länder bereits seit rund einem Jahr. Ein Kompromiss könnte Ende des Monats beschlossen werden. Für die Ukraine und Moldau rückt der EU-Beitritt ein kleines Stück näher. Montag starten die ersten Verhandlungen. Die dauern meist mehrere Jahre. Die Ukraine will schon länger Teil der EU werden. Bisher hatte Ungarn da auf die Bremse getreten. Das hat sich mit dem Regierungswechsel dort geändert. Brasilien startet mit einem Unentschieden in die Fußball-Weltmeisterschaft in Nordamerika. Gegen Marokko reicht es nur für ein 1:1 für den Rekordweltmeister. Zuvor gab es schon die erste Überraschung bei der WM. Die Schweiz hat gegen Katar 1:1 gespielt.
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3: Mit KI-Support. Wolkig bis sonnig ist es gerade am späten Nachmittag und ab und zu kommt auch mal ein Schauer runter. Vor allem im Norden und Osten, ganz vereinzelt, ist auch noch ein Gewitter dabei. Dazu liegen die aktuellen Höchstwerte bei 16 bis 23 Grad. Morgen gibt's im Süden und Südwesten viel Sonne und meist trocken. Sonst mehr Wolken und vereinzelt Schauer, maximal bis 25 Grad.

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1: Feuerlöscher sind ein oft unterschätztes Hilfsmittel im Haushalt. Obwohl sie keine gesetzliche Pflicht sind, können sie im Ernstfall Leben retten. Frau Dr. Susanne Wölk von der Aktion Das sichere Haus erklärt uns, warum jeder Haushalt einen Feuerlöscher haben sollte.
2: Feuerlöscher sind entscheidend, um Brände in der Entstehungsphase zu bekämpfen und dann auch größeren Schaden zu verhindern. Und deswegen sind Feuerlöscher eine wichtige Ergänzung zu den gesetzlich vorgeschriebenen Rauchmeldern. Denn aus einem winzigen Brand kann sehr schnell ein kompletter Hausbrand werden.
1: Feuerlöscher sollten immer gut zugänglich sein und vor allem an Orten platziert werden, die ein erhöhtes Brandrisiko haben.
2: In der Küche sollte eigentlich ein Fettbrandlöscher zum festen Inventar gehören, zu erkennen an dem Buchstaben F. Dann kann man sich in den Flur einen größeren Schaumlöscher hinstellen. Und auch im Keller und in Garagen, wo ja oft leicht entzündliche Materialien lagern.
1: Hände weg von Billigprodukten, denn die stoßen oft das Löschmittel nicht weit genug aus. Stattdessen sollte man beim Kauf auf ein paar Qualitätsmerkmale achten.
2: Das Feuerwehrrot, das knallige Rot, sticht einem ja schon beim Einkauf ins Auge. Das ist die sogenannte RAL 3000 Nummer. Und wenn dann auf dem Feuerlöscher auch noch das Kennzeichen DIN EN3, und das CE-Zeichen zu sehen sind, dann ist man schon ziemlich auf der sicheren Seite.
1: Feuerlöscher sollten mindestens alle 2 Jahre von einem Fachbetrieb gewartet werden, um ihre Löschleistung im Ernstfall sicherzustellen. Und es gibt weitere Maßnahmen zur Brandvorsorge und für ein sicheres Zuhause.
2: Zum einen kann man dafür sorgen, dass elektrische Geräte und Leitungen regelmäßig überprüft werden. Zum anderen ist es auch sinnvoll, Fluchtwege, zum Beispiel Treppen oder Flure, stets freizuhalten. Und man sollte auch einen Notfallplan haben, der allen Haushaltsmitgliedern bekannt ist.

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1: Vor jeder größeren Tour sollten unbedingt ein paar Dinge am Motorrad überprüft werden, sagt Andreas Faulstich von motorradreifendirekt.de.
2: Ein empfehlenswerter Routinecheck vor jeder Fahrt sind typische Sachen wie Ölstand. Man sollte die Kette kontrollieren, die Beleuchtung und die Bremsen, natürlich auch das Reifenprofil und den Luftdruck prüfen. Wer viel fährt, sollte sich auch öfter mal die Zeit nehmen und die Profiltiefe vom Reifen messen. Das machen viele nämlich nur zu Beginn der Saison.
1: Mindestens 1,6 mm in den Hauptrillen sind in Europa Pflicht. Wie schnell ein Reifen abgefahren ist, lässt sich pauschal allerdings nicht sagen.
2: Das hängt immer von der Reifenqualität ab, von der Fahrweise vom Fahrer und vom Reifentyp. Ein Tourenreifen hält in der Regel etwa 10.000 bis 15.000 Kilometer. Ein Sportreifen, wenn man dynamisch fährt, kann auch schon mal nach 3.000 oder 6.000 Kilometer fertig für den Wechsel sein.
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2: Gerade wenn die Temperaturen steigen, zieht es Familien gerne nach draußen, auch mit dem Fahrrad. Oft steht dabei auch das erste oder ein neues Fahrrad für die Kinder an. Wie sollte aber ein ideales Rad für den Nachwuchs aussehen? Beate Papritz vom ADAC gibt Tipps.
3: Wer ein Kinderfahrrad kauft, der sollte bei der Auswahl besonders sorgfältig sein. Dass alle gesetzlich vorgeschriebenen Teile vorhanden sein müssen, versteht sich von selbst. Das gilt natürlich besonders für gebrauchte Räder. Und das Rad muss passen. Beate Papritz, Verkehrspädagogin beim ADAC.
4: Ja, man muss unterscheiden, ob es jetzt hier das allererste Fahrrad ist, das wir so als Spielfahrrädchen bezeichnen. Da ist natürlich die Beleuchtungsanlage verzichtbar. Was aber auf gar keinen Fall verzichtbar sind, das sind so wichtige Teile wie die Bremsen. Die Bremsen müssen also gut funktionieren und vor allen Dingen müssen sie von den Kindern gut zu bedienen sein. Und auch die Rücktrittbremse ist ganz wichtig. Man dürfte bei diesen kleinen Rädern wirklich niemals ein Rad nehmen ohne Rücktrittbremse.
3: Die beliebten Stützräder bieten eine trügerische Sicherheit. Besser ist es, wenn die Eltern mit den Kindern ohne Stützräder zum Beispiel in einem Hof oder Park üben. Ältere Kinder legen meist großen Wert auf eine Gangschaltung. Hier empfiehlt sich
4: Kettenschaltung, nein. Es verwirrt die Kinder noch, also es ist eine Konzentration, die notwendig ist, mit dieser Kettenschaltung da umzugehen. Dann auch mit den Bremshebeln. Das Beste ist wirklich, wenn es eine Schaltung sein muss, eine Nabenschaltung zu nehmen und die Rücktrittbremse noch zu haben.
3: Wichtiger als alles andere Zubehör ist der richtige Helm. Der muss dem Kind gefallen, sonst zieht es ihn nicht an. Nie ohne Helm gilt für jede Fahrt. Denn die meisten Unfälle sind Alleinunfälle. Das heißt, das Kind stürzt zum Beispiel über einen Stein. Und auch dabei kann es sich erheblich verletzen.
4: Aber man kann den Kindern das ganz gut verdeutlichen. Zum Beispiel mit einer Melone. Man schmeißt also eine Melone auf den Boden und die geht kaputt. Und dann tut man ebenfalls eine andere Melone in den Helm rein und lässt dann diese Melone mit Kopfschutz sozusagen auf den Boden runterfallen. Und dann sehen die Kinder, dieser Melone passiert nichts. Und das ist sehr, sehr eindrucksvoll für die.
3: Übrigens, ihr erstes Rad bekommen Kinder durchschnittlich im Alter von 4 Jahren. Das ist eigentlich zu früh. Doch lässt es sich kaum vermeiden, wenn die Spielkameraden auch schon Fahrrad fahren. Zumindest sollte man so lange warten, bis die Kinder selbst den Wunsch äußern.

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1: Diabetes Typ 2 erkennen wir an Symptomen wie Durst, vermehrtem Wasserlassen oder Müdigkeit. Bei regelmäßigen Vorsorgeuntersuchungen auf chronische Krankheiten kann es diagnostiziert werden. Und das tritt immer häufiger auf, bemerkt Hausärztin Dr. Martina Hartmann.
2: Also ungefähr 11% meiner Patienten sind an Diabetes mellitus Typ 2 erkrankt. Und das hat sich natürlich gezeigt, dass die Aufklärung des Patienten entscheidend ist für die erfolgreiche Therapie. Es geht dabei um die Wahl der richtigen Lebensmittel, die Zubereitung, um mehr Bewegung und natürlich auch um das Einbeziehen des sozialen Umfelds des Patienten.
1: Durch weniger Bewegung und eine zucker- und fettreiche Ernährung tritt Diabetes heutzutage immer häufiger auf. Wer sich darum Gedanken macht, kann in der Apotheke nach einem Test fragen.
2: Und dann kann man seinen nüchternen Blutzucker testen. Und über den nüchternen Blutzuckerwert bekommt man dann auch den Hinweis, dass unter Umständen ein Diabetes mellitus vorliegen kann. Den Hausarzt kann man auch aufsuchen. Und wenn sich der Diabetes bestätigt, dann hat man dort natürlich auch eine umfassende Aufklärung und eine regelmäßige Kontrolle.
1: Um Folgeerkrankungen wie einen Herzinfarkt oder Nierenprobleme zu vermeiden, ist eine Veränderung des Lebensstils wichtig.
2: Zur Lebensstiländerung gehört natürlich weniger Zucker, weniger Fett, regelmäßiges Bewegen, die Reduktion des Körpergewichts und Medikamente wie Tabletten oder auch Insulin werden natürlich auch aufgrund der Höhe des Zuckerspiegels entschieden. Und da hat der Patient in den meisten Fällen auch ein Wörtchen mitzureden.
1: Denn die gute Nachricht, viele Patienten bekommen die Erkrankung auch ohne Medikamente in den Griff.

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1: Endlich selbst Autofahren. Dass Jugendliche bereits ab 17 Jahren den Führerschein machen dürfen, hat neben der Freiheit auch andere positive Effekte. Bestätigt Katrin Wiegers von der LVM Kfz-Versicherung.
2: Das Unfallrisiko junger Fahranfänger ist in den letzten 10 Jahren erheblich gesunken. Das ist unter anderem eben auch auf die Maßnahmen wie das begleitende Fahren mit 17 zurückzuführen. Nach wie vor muss man allerdings sagen, dass junge Fahrer trotzdem noch das höchste Unfallrisiko haben.
1: Um die Gefahren so gering wie möglich zu halten, dürfen Minderjährige nur mit einer eingetragenen Begleitperson am Steuer sitzen.
2: Ganz wichtig ist, dass die Begleitpersonen nicht ins Fahrgeschehen eingreifen, sondern sie nur beraten. Die Begleitperson darf 0,5 Promille Blutalkohol haben, aber sollte nicht unter der Wirkung berauschender Mittel stehen. Für die fahrende Person ab 17 Jahre bis 21 gilt natürlich 0 Promille auf der Straße.
1: Wegen der erhöhten Unfallquote ist die richtige Versicherung bei jungen Fahrern besonders wichtig. So werden zumindest die finanziellen Sorgen ausgebremst.
2: Die Kfz-Haftpflichtversicherung ist, wie der Name es schon sagt, Pflicht. Sie kommt für Schäden auf gegenüber Dritter. Wichtig dabei ist, dass Fahranfänger im Fahrerkreis eingeschlossen werden müssen bei der Versicherung. Begleitetes Fahren ist dann ein Vorteil. Frei wählbar beim Versicherungsschutz ist zum Beispiel die Voll- oder die Teilkaskoversicherung. Die kann eben ergänzt werden durch die Autoversicherung, um einen Schutzbrief gegen Pannen oder Fahrerkasko zur Absicherung des Fahrers bei selbstverschuldeten Unfällen.

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1: 79% der Menschen haben hierzulande laut einer Umfrage Angst, bei der Ersten Hilfe etwas falsch zu machen. Genau diese Angst soll ihnen nun mit den neuen Fit in Erste-Hilfe-Kursen genommen werden.
2: Die Inhalte sind natürlich gleich. Wir haben nicht die Erste Hilfe neu erfunden, aber wir brauchen Erfolgserlebnisse für alle unsere Teilnehmer schon im Kurs. Das kommt nicht vom Zuhören oder Zusehen, sondern vom Selbermachen und Anpacken. Deshalb gestalten wir unsere Kurse wie in einem Fitnessstudio, in denen Menschen für die Ersthilfe fit gemacht werden. Und da sind unsere Ausbilder und Ausbilder wirklich Schlüsselfiguren. Sie sind die Fitnesscoaches, die die Gruppe und auch jeden Einzelnen aktivieren müssen. Und dann ist Theorie ganz kurz und knapp und muss auch nicht immer vom Trainer kommen, sondern die Teilnehmer sollen ganz viel selber im Team aktiv erarbeiten.
1: Sagt Ralf Sick von den Johannitern. Tragende Säule ist dabei ein sogenannter digitaler Erste-Hilfe-Baukasten, mit dem die Kurse noch flexibler und anschaulicher gestaltet werden können.
2: Erst einmal haben unsere Trainer ein Tablet, auf dem sie alle Materialien digital haben. Auch Erklärvideos, Musik, die Sie bei der gruppendynamischen Herz-Lungen-Wiederbelebung einspielen können. Aber etwas ganz Wichtiges ist tatsächlich, dass Sie Situationen nachstellen können im Bild. Maßgeschneidert für die Gruppe. Sie klicken quasi auf Ihrem Tablet für ein Hintergrundbild und man ist auf einem Radweg, auf dem Grünstreifen. Darauf kommt ein Fahrrad, darauf kommt eine betroffene Person. Und schon kann man an dieser Situation gemeinsam arbeiten, entweder als Gehirnjogging in der Gruppe oder man sagt, und das spielen wir jetzt durch.
1: Bei den Teilnehmern diverser Testveranstaltungen kam genau das besonders gut an.
2: Aber auch, dass sie am Ende eines Fallbeispiels Erklärvideos aktivieren können, um nochmal zu schauen, habe ich eigentlich alles richtig gemacht. Oder dass sie im Prinzip in unserem Fitnessstudio ganz konzentriert an einem Sixpack der Ersten Hilfe arbeiten. Das sind 6 Leitsymptome und die dazu passenden praktischen Maßnahmenpakete. Und dann im Sinne des Merkspruchs sehen, schützen, retten, prüfen, Notruf helfen, üben, üben, üben. Und dann wird klar, Erste Hilfe ist wirklich kinderleicht und das kann auch wirklich jeder.

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1: 16 unterschiedliche Ferienlandschaften, ein Urlaubsland. Das ist Franken. Dieses Jahr möchte man hier vor allem die Sinne ansprechen, erklärt Jörg Henschel vom Tourismusverband Franken.
2: Geschmacklich werden wir hier zum Beispiel verwöhnt mit köstlicher regionaler Küche, fränkischen Bier- und Weinspezialitäten. Dann gibt's natürlich auch was fürs Auge. Denken Sie hier an die romantischen Fachwerkhäuser, prächtige Barockbauten. Und außen können wir den friedlichen Klängen der Natur lauschen. Und alle Highlights gibt's übrigens ganz übersichtlich zu entdecken in unserem neuen Urlaubsmagazin, das bei uns kostenlos bestellt werden kann. Oder man blättert einfach online durch auf frankentourismus.de.
1: Die Möglichkeiten, Franken zu entdecken, sind dabei sehr vielfältig. Eine gute Orientierung bieten die Ferienstraßen.
2: Wie zum Beispiel die romantische Straße oder auch die deutsche Spielzeugstraße. Und eine von ihnen feiert dieses Jahr Geburtstag, nämlich die Burgenstraße zwischen Mannheim und Bayreuth wird dieses Jahr 70 Jahre alt. Und entlang der Strecke finden Sie rund 70 Burgen, Schlösser und Residenzen, die auch nur darauf warten, mit allen Sinnen erobert zu werden.
1: Während in Bamberg dieses Jahr Kaiser Heinrich II. Im Fokus steht, mit vielen Sonderausstellungen und Festen, feiert Rothenburg ob der Tauber das Jubiläum 750 Jahre Reichsstadt.
2: Und wie es sich damals lebte, zeigen zum einen die Pfingstfestspiele, der Meistertrunk Mitte Mai oder die Reichsstadtfesttage Anfang September. Und dann gibt's noch eine Sonderausstellung, die Waffen einer Reichsstadt im Rothenburg-Museum, die ab Anfang Juni läuft und sie liefert auch spannende Einblicke in die damalige Zeit.

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1: Viele Studien belegen, dass unser Gehirn von körperlicher Betätigung profitiert. Rainer Dohr von der Apothekenumschau nennt ein Beispiel.
2: Amerikanische Forscher haben gezeigt, dass ein moderates Ausdauertraining den Hippocampus wachsen lässt. Das ist eine Region im Gehirn, die wichtig für Lernen und Gedächtnis ist. Bei einer Vergleichsgruppe, die weniger Sport gemacht hat, ist der dagegen sogar geschrumpft. Und es gibt verschiedene Studien mit ähnlichen Ergebnissen, die zeigen zum Beispiel sogar, dass bei körperlich fitten Schülern die Matheleistung im Durchschnitt besser ist.
1: Warum Bewegung unser Gehirn so sehr auf Trab bringt, ist noch nicht geklärt. Wissenschaftler haben verschiedene Theorien.
2: Zum Beispiel, dass der Hippocampus mehr Nervenzellen oder neue Nervenzellen und Blutgefäße bildet. Bestimmte Wachstumsfaktoren und Botenstoffe spielen wohl eine Rolle. Und wahrscheinlich spielen einfach viele Faktoren zusammen. Es ist unwahrscheinlich, dass sich das Gehirn sozusagen auf einen einzelnen Faktor verlässt.
1: Wie viel und welchen Sport wir treiben müssen, damit unser Gehirn besser funktioniert, ist unklar. Aber es gibt einen groben Richtwert.
2: Eine pragmatische Empfehlung wäre mehrmals wöchentlich eine halbe Stunde Ausdauersport. Und wer das nicht schafft, zum Beispiel weil die Gelenke nicht mitmachen, dem kann man sagen, dass selbst Spaziergänge oder Gartenarbeit schon einen messbaren Effekt haben. Also pragmatische Empfehlung wäre, immer das zu tun, was einem die Gesundheit und das Alter eben ermöglichen.

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1: Feuerlöscher sind ein oft unterschätztes Hilfsmittel im Haushalt. Obwohl sie keine gesetzliche Pflicht sind, können sie im Ernstfall Leben retten. Frau Dr. Susanne Wölk von der Aktion Das sichere Haus erklärt uns, warum jeder Haushalt einen Feuerlöscher haben sollte.
2: Feuerlöscher sind entscheidend, um Brände in der Entstehungsphase zu bekämpfen und dann auch größeren Schaden zu verhindern. Und deswegen sind Feuerlöscher eine wichtige Ergänzung zu den gesetzlich vorgeschriebenen Rauchmeldern. Denn aus einem winzigen Brand kann sehr schnell ein kompletter Hausbrand werden.
1: Feuerlöscher sollten immer gut zugänglich sein und vor allem an Orten platziert werden, die ein erhöhtes Brandrisiko haben.
2: In der Küche sollte eigentlich ein Fettbrandlöscher zum festen Inventar gehören, zu erkennen an dem Buchstaben F. Dann kann man sich in den Flur einen größeren Schaumlöscher hinstellen. Und auch im Keller und in Garagen, wo ja oft leicht entzündliche Materialien lagern.
1: Hände weg von Billigprodukten, denn die stoßen oft das Löschmittel nicht weit genug aus. Stattdessen sollte man beim Kauf auf ein paar Qualitätsmerkmale achten.
2: Das Feuerwehrrot, das knallige Rot, sticht einem ja schon beim Einkauf ins Auge. Das ist die sogenannte RAL 3000 Nummer. Und wenn dann auf dem Feuerlöscher auch noch das Kennzeichen DIN EN3, und das CE-Zeichen zu sehen sind, dann ist man schon ziemlich auf der sicheren Seite.
1: Feuerlöscher sollten mindestens alle 2 Jahre von einem Fachbetrieb gewartet werden, um ihre Löschleistung im Ernstfall sicherzustellen. Und es gibt weitere Maßnahmen zur Brandvorsorge und für ein sicheres Zuhause.
2: Zum einen kann man dafür sorgen, dass elektrische Geräte und Leitungen regelmäßig überprüft werden. Zum anderen ist es auch sinnvoll, Fluchtwege, zum Beispiel Treppen oder Flure, stets freizuhalten. Und man sollte auch einen Notfallplan haben, der allen Haushaltsmitgliedern bekannt ist.

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1: Vor jeder größeren Tour sollten unbedingt ein paar Dinge am Motorrad überprüft werden, sagt Andreas Faulstich von motorradreifendirekt.de.
2: Ein empfehlenswerter Routinecheck vor jeder Fahrt sind typische Sachen wie Ölstand. Man sollte die Kette kontrollieren, die Beleuchtung und die Bremsen, natürlich auch das Reifenprofil und den Luftdruck prüfen. Wer viel fährt, sollte sich auch öfter mal die Zeit nehmen und die Profiltiefe vom Reifen messen. Das machen viele nämlich nur zu Beginn der Saison.
1: Mindestens 1,6 mm in den Hauptrillen sind in Europa Pflicht. Wie schnell ein Reifen abgefahren ist, lässt sich pauschal allerdings nicht sagen.
2: Das hängt immer von der Reifenqualität ab, von der Fahrweise vom Fahrer und vom Reifentyp. Ein Tourenreifen hält in der Regel etwa 10.000 bis 15.000 Kilometer. Ein Sportreifen, wenn man dynamisch fährt, kann auch schon mal nach 3.000 oder 6.000 Kilometer fertig für den Wechsel sein.

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1: Gerade wenn die Temperaturen steigen, zieht es Familien gerne nach draußen, auch mit dem Fahrrad. Oft steht dabei auch das erste oder ein neues Fahrrad für die Kinder an. Wie sollte aber ein ideales Rad für den Nachwuchs aussehen? Beate Papritz vom ADAC gibt Tipps.
2: Wer ein Kinderfahrrad kauft, der sollte bei der Auswahl besonders sorgfältig sein. Dass alle gesetzlich vorgeschriebenen Teile vorhanden sein müssen, versteht sich von selbst. Das gilt natürlich besonders für gebrauchte Räder. Und das Rad muss passen. Beate Papritz, Verkehrspädagogin beim ADAC.
3: Man muss unterscheiden, ob es jetzt hier das allererste Fahrrad ist, das wir so als Spielfahrrädchen bezeichnen. Da ist natürlich die Beleuchtungsanlage verzichtbar. Was aber auf gar keinen Fall verzichtbar sind, das sind so wichtige Teile wie die Bremsen. Die Bremsen müssen also gut funktionieren und vor allen Dingen müssen sie von den Kindern gut zu bedienen sein. Und auch die Rücktrittbremse ist ganz wichtig. Man dürfte bei diesen kleinen Rädern wirklich niemals ein Rad nehmen ohne Rücktrittbremse.
2: Die beliebten Stützräder bieten eine trügerische Sicherheit. Besser ist es, wenn die Eltern mit den Kindern ohne Stützräder zum Beispiel in einem Hof oder Park üben. Ältere Kinder legen meist großen Wert auf eine Gangschaltung. Hier empfiehlt sich
3: Kettenschaltung, nein. Es verwirrt die Kinder noch, also es ist eine Konzentration, die notwendig ist, mit dieser Kettenschaltung da umzugehen. Dann auch mit den Bremshebeln. Das Beste ist wirklich, wenn es eine Schaltung sein muss, eine Nabenschaltung zu nehmen und die Rücktrittbremse noch zu haben.
2: Wichtiger als alles andere Zubehör ist der richtige Helm. Der muss dem Kind gefallen, sonst zieht es ihn nicht an. Nie ohne Helm gilt für jede Fahrt. Denn die meisten Unfälle sind Alleinunfälle. Das heißt, das Kind stürzt zum Beispiel über einen Stein. Und auch dabei kann es sich erheblich verletzen.
3: Aber man kann den Kindern das ganz gut verdeutlichen. Zum Beispiel mit einer Melone. Man schmeißt also eine Melone auf den Boden und die geht kaputt. Und dann tut man ebenfalls eine andere Melone in den Helm rein und lässt dann diese Melone mit Kopfschutz sozusagen auf den Boden runterfallen. Und dann sehen die Kinder, dieser Melone passiert nichts. Und das ist sehr, sehr eindrucksvoll für die.
2: Übrigens, ihr erstes Rad bekommen Kinder durchschnittlich im Alter von 4 Jahren. Das ist eigentlich zu früh. Doch lässt es sich kaum vermeiden, wenn die Spielkameraden auch schon Fahrrad fahren. Zumindest sollte man so lange warten, bis die Kinder selbst den Wunsch äußern.
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5: Im Studio Immekasten. Die USA und der Iran stehen offenbar nun doch kurz vor einem Abkommen. Das hat zumindest US-Präsident Trump jetzt angekündigt. Demnach soll die Vereinbarung heute unterzeichnet und die Straße von Hormuz für alle wieder geöffnet werden. Der Iran hat das noch nicht bestätigt. Trotz der seit Anfang April geltenden Waffenruhe halten die Kämpfe in der Region an. Zuletzt haben US-Streitkräfte mehrere iranische Drohnen abgeschossen, die Handelsschiffe bedroht haben sollen. Der Druck auf die Bundesregierung in Sachen Reformen wächst. Unter anderem Arbeitgeberpräsident Rainer Dulger fordert schnelle Ergebnisse. Tom Husse dazu.
6: Ja, der Bild sagte Dulger, bis Mitte Juli müssten aus seiner Sicht Reformen stehen, damit es einen Befreiungsschlag für die Betriebe gibt und sich die Stimmung in der Wirtschaft wieder dreht. Denn die ist weiter schlecht. 90% der Unternehmen sind laut Umfragen mit der Arbeit von Schwarz-Rot unzufrieden.

0: Union und SPD wollen ja große Reformen, unter anderem bei Steuern, der Gesundheit und der Rente auf die Beine stellen. Beschlossen ist da bisher aber noch nichts.
1: Bund und Länder stehen offenbar kurz vor einer Einigung auf eine große Finanzreform. Laut Handelsblatt gibt es bei den Verhandlungen über die Verteilung der Kosten deutliche Fortschritte. Geplant ist, dass künftig grundsätzlich derjenige zahlt, der neue Ausgaben verursacht. Über dieses Prinzip streiten Bund und Länder bereits seit rund einem Jahr. Ein Kompromiss könnte Ende des Monats beschlossen werden. Für die Ukraine und Moldau rückt der EU-Beitritt ein kleines Stück näher. Montag starten die ersten Verhandlungen. Die dauern meist mehrere Jahre. Die Ukraine will schon länger Teil der EU werden. Bisher hatte Ungarn da auf die Bremse getreten. Das hat sich mit dem Regierungswechsel dort geändert. Brasilien startet mit einem Unentschieden in die Fußball-Weltmeisterschaft in Nordamerika. Gegen Marokko reicht es nur für ein 1:1 für den Rekordweltmeister. Zuvor gab es schon die erste Überraschung bei der WM. Die Schweiz hat gegen Katar 1:1 gespielt.
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3: Mit KI-Support. Mal mehr, mal weniger Wolken ziehen durch. Und gerade im Norden und Osten kann zwischendurch auch mal ein Schauer runterkommen. Anfangs vereinzelt mit Gewitter, sonst bleibt's oft trocken, im Südwesten sogar noch ziemlich sonnig. In der Nacht lassen die Schauer nach, dazu Tiefstwerte zwischen 13 und 6 Grad. Morgen dann, obenrum eher viele Wolken, im Nordosten ab und zu ein Schauer, Richtung Südwesten viel Sonne, maximal bis 25 Grad.

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2: Im Studio Immekasten. Die USA und der Iran stehen offenbar nun doch kurz vor einem Abkommen, das hat zumindest US-Präsident Trump jetzt angekündigt. Demnach soll die Vereinbarung heute unterzeichnet und die Straße von Hormuz für alle wieder geöffnet werden. Der Iran hat das noch nicht bestätigt. Trotz der seit Anfang April geltenden Waffenruhe halten die Kämpfe in der Region an. Zuletzt haben US-Streitkräfte mehrere iranische Drohnen abgeschossen, die Handelsschiffe bedroht haben sollen. Der Druck auf die Bundesregierung in Sachen Reformen wächst. Unter anderem Arbeitgeberpräsident Rainer Dulger fordert schnelle Ergebnisse. Tom Husse dazu.
3: Ja, der Bild sagte Dulger, bis Mitte Juli müssten aus seiner Sicht Reformen stehen, damit es einen Befreiungsschlag für die Betriebe gibt und sich die Stimmung in der Wirtschaft wieder dreht. Denn die ist weiter schlecht. 90% der Unternehmen sind laut Umfragen mit der Arbeit von Schwarz-Rot unzufrieden. Union und SPD wollen ja große Reformen, unter anderem bei Steuern, der Gesundheit und der Rente auf die Beine stellen. Beschlossen ist da bisher aber noch nichts.
2: Bund und Länder stehen offenbar kurz vor einer Einigung auf eine große Finanzreform. Laut Handelsblatt gibt es bei den Verhandlungen über die Verteilung der Kosten deutliche Fortschritte. Geplant ist, dass künftig grundsätzlich derjenige zahlt, der neue Ausgaben verursacht. Über dieses Prinzip streiten Bund und Länder bereits seit rund einem Jahr. Ein Kompromiss könnte Ende des Monats beschlossen werden. Für die Ukraine und Moldau rückt der EU-Beitritt ein kleines Stück näher. Montag starten die ersten Verhandlungen. Die dauern meist mehrere Jahre. Die Ukraine will schon länger Teil der EU werden. Bisher hatte Ungarn da auf die Bremse getreten. Das hat sich mit dem Regierungswechsel dort geändert. Brasilien startet mit einem Unentschieden in die Fußball-Weltmeisterschaft in Nordamerika. Gegen Marokko reicht es nur für ein 1:1 für den Rekordweltmeister. Zuvor gab es schon die erste Überraschung bei der WM. Die Schweiz hat gegen Katar 1:1 gespielt.
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4: Mit KI-Support. Mal mehr, mal weniger Wolken ziehen durch und gerade im Norden und Osten kann zwischendurch auch mal ein Schauer runterkommen. Anfangs vereinzelt mit Gewitter, sonst bleibt's oft trocken, im Südwesten sogar noch ziemlich sonnig. In der Nacht lassen die Schauer nach, dazu Tiefstwerte zwischen 13 und 6 Grad. Morgen dann, obenrum eher viele Wolken, im Nordosten ab und zu ein Schauer, Richtung Südwesten viel Sonne, maximal bis 25 Grad.

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2: Im Studio Imme Kasten. Die USA und der Iran stehen offenbar nun doch kurz vor einem Abkommen, das hat zumindest US-Präsident Trump jetzt angekündigt. Demnach soll die Vereinbarung heute unterzeichnet und die Straße von Hormuz für alle wieder geöffnet werden. Der Iran hat das noch nicht bestätigt. Trotz der seit Anfang April geltenden Waffenruhe halten die Kämpfe in der Region an. Zuletzt haben US-Streitkräfte mehrere iranische Drohnen abgeschossen, die Handelsschiffe bedroht haben sollen. Der Druck auf die Bundesregierung in Sachen Reformen wächst. Unter anderem Arbeitgeberpräsident Rainer Dulger fordert schnelle Ergebnisse. Tom Husse dazu.
3: Ja, der Bild sagte Dulger, bis Mitte Juli müssten aus seiner Sicht Reformen stehen, damit es einen Befreiungsschlag für die Betriebe gibt und sich die Stimmung in der Wirtschaft wieder dreht. Denn die ist weiter schlecht. 90% der Unternehmen sind laut Umfragen mit der Arbeit von Schwarz-Rot unzufrieden. Union und SPD wollen ja große Reformen, unter anderem bei Steuern, der Gesundheit und der Rente auf die Beine stellen. Beschlossen ist da bisher aber noch nichts.
2: Bund und Länder stehen offenbar kurz vor einer Einigung auf eine große Finanzreform. Laut Handelsblatt gibt es bei den Verhandlungen über die Verteilung der Kosten deutliche Fortschritte. Geplant ist, dass künftig grundsätzlich derjenige zahlt, der neue Ausgaben verursacht. Über dieses Prinzip streiten Bund und Länder bereits seit rund einem Jahr. Ein Kompromiss könnte Ende des Monats beschlossen werden. Für die Ukraine und Moldau rückt der EU-Beitritt ein kleines Stück näher. Montag starten die ersten Verhandlungen. Die dauern meist mehrere Jahre. Die Ukraine will schon länger Teil der EU werden. Bisher hatte Ungarn da auf die Bremse getreten. Das hat sich mit dem Regierungswechsel dort geändert. Brasilien startet mit einem Unentschieden in die Fußball-Weltmeisterschaft in Nordamerika. Gegen Marokko reicht es nur für ein 1:1 für den Rekordweltmeister. Zuvor gab es schon die erste Überraschung bei der WM. Die Schweiz hat gegen Katar 1:1 gespielt.
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4: Mit KI-Support. Viele Wolken sind gerade im Norden und Nordosten am Start. Dazu kommen noch ein paar Schauer runter. Sonst bleibt's meistens trocken. In der zweiten Nachthälfte lassen die Schauer dann nach. Die Tiefstwerte liegen zwischen 13 und 6 Grad. Morgen gibt's bis zur Mitte weiter viele Wolken und ab und zu Schauer. Im Süden wird's deutlich freundlicher bei maximal 25 Grad.

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1: Im Studio Anna Löwer. Ein deutscher WM-Auftakt nach Maß. Die DFB-Elf ist mit einem 7:1 gegen Curaçao ins Turnier gestartet. Nach einem etwas wackeligen Start ließ das Team von Bundestrainer Nagelsmann dem kleinsten WM-Teilnehmer wenig Chance. Linksverteidiger Nathaniel Brown durfte sein erstes Tor für Deutschland feiern. Er sagte nach dem Spiel im ersten:
2: Wir haben 7 Tore gemacht. Natürlich, das eine Tor war unnötig, aber es gehört dazu. Vielleicht hat uns das auch gut getan, dass wir dann einfach aufwachen. Und nach dem 1:1, ja, haben wir sehr gut gemacht. Da bin ich auch stolz auf die Mannschaft, dass wir nicht den Kopf haben hängen lassen, sondern weitergemacht haben. Dann ist 2:1, 3:1 und dann haben wir sehr gut gespielt.
1: Am Samstag steht dann das nächste deutsche Spiel an. Gegner ist die Elfenbeinküste. Mehr als 20.000 Menschen haben im schweizerischen Genf gegen den G7-Gipfel protestiert. Dabei kam es auch zu Ausschreitungen. Mehrere Gebäude wurden beschädigt. Die Polizei setzte Tränengas ein. Der G7-Gipfel selbst findet im etwa 40 Kilometer entfernten Evian in Frankreich statt. Von US-Präsident Trump kommt seltene Kritik an Israel. Der Angriff auf Vororte der libanesischen Hauptstadt Beirut hätte nicht passieren dürfen, sagte er. Israel habe das Recht, sich zu verteidigen. Der Drohnenangriff aus dem Libanon, auf den es reagiert hat, sei aber von unbedeutendem Ausmaß gewesen. Trump verwies auf die Verhandlungen um ein Friedensabkommen im Irankrieg. Wegen des Angriffs im Libanon war das von iranischer Seite aus wieder in die Ferne gerückt. Die Bahngewerkschaft EVG befürchtet einen massiven Abbau im deutschen Schienenverkehr. Grund sind die Einstiegspläne des italienischen Unternehmens Italo. Wenn Italo wichtige Strecken übernimmt, könnten der Bahn Einnahmen wegbrechen, die dann für Verbindungen auf den Nebenstrecken fehlen. Großbritannien hat im Ärmelkanal einen russischen Öltanker festgesetzt. Das Schiff soll zur sogenannten Schattenflotte gehören, mit der Russland versucht, Exportsanktionen zu umgehen. Für die britische Marine war es der erste Einsatz dieser Art.
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3: Mit KI-Support. Viele Wolken sind gerade im Norden und Nordosten am Start. Dazu kommen noch ein paar Schauer runter. Sonst bleibt's meistens trocken. In der zweiten Nachthälfte lassen die Schauer dann nach. Die Tiefstwerte liegen zwischen 13 und 6 Grad. Morgen gibt's bis zur Mitte weiter viele Wolken und ab und zu Schauer. Im Süden wird's deutlich freundlicher bei maximal 25 Grad.
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1: Im Studio Anna Löwer. Die DFB-Elf hat die Pflichtaufgabe Curaçao mit Bravour bewältigt. 7:1 gewinnt das Team von Bundestrainer Nagelsmann gegen den WM-Neuling, der zwischenzeitlich sogar zum 1:1 ausgleichen konnte. Laut Bundestrainer Nagelsmann musste sich die Mannschaft dann erstmal schütteln, er sagte in der ARD.
2: Und es sind natürlich auch viele Newcomer dabei, die noch keine Turniere hatten, aber es sind natürlich auch einige dabei, die Turniere selbst erlebt haben. Und dann musst du erstmal 7 Tore machen. Klar waren wir Favorit und klar musst du am Ende das Spiel auch gewinnen. Trotzdem waren gute Dinge dabei, aber auch Dinge, die man gut analysieren kann, um weitere Schritte zu gehen. Und ich habe mich einfach gefreut für die Truppe.
1: Im schweizerischen Genf ist es bei Protesten gegen den G7-Gipfel in Frankreich zu Ausschreitungen gekommen. Laut Polizei haben einige der gut 20.000 Demonstranten mehrere Gebäude beschädigt. Die Beamten setzten teilweise Tränengas ein. In Genf kommen die Staats- und Regierungschefs an und reisen dann weiter nach Evian in Frankreich. Freie Fahrt auf der Bahnstrecke zwischen den beiden größten Städten Deutschlands. Die Züge zwischen Berlin und Hamburg rollen jetzt wieder nach Plan. Naja, zumindest fast, Sönke Röhling.
3: Ja, bis Ende des Monats müssen die ICEs und Co. noch ein bisschen langsamer fahren und brauchen ein paar Minuten länger. Aber immerhin, nach knapp einem Jahr Generalsanierung gilt nun wieder der reguläre Fahrplan. Die Bahn hat die überalterte Strecke komplett auf Vordermann gebracht. Unter anderem wurden 165 Kilometer neue Gleise und knapp 250 Weichen installiert. Schneller als bisher können die Züge nach der Sanierung zwar nicht fahren, aber die Bahn hofft, dass es weniger Störungen gibt und man deshalb besser und pünktlicher durchkommt.
1: Von US-Präsident Trump kommt seltene Kritik an Israel. Der Angriff auf Vororte der libanesischen Hauptstadt Beirut hätte nicht passieren dürfen, sagt er. Trump verwies auf die Verhandlungen um ein Friedensabkommen im Irankrieg. Wegen des Angriffs im Libanon war das von iranischer Seite aus wieder in die Ferne gerückt. Erdbeermarmelade darf jetzt auch so heißen. Marmelade. Klingt skurril und liegt an einer Änderung der EU-Frühstücksrichtlinie. Bisher hieß offiziell nur Marmelade, was aus Zitrusfrüchten bestand. Alles andere war Konfitüre. Das hatten die Briten mal durchgesetzt und jetzt, Jahre nach dem Brexit, ändert sich das.
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4: Mit KI-Support. Viele Wolken sind gerade im Norden und Nordosten am Start. Dazu kommen noch ein paar Schauer runter. Sonst bleibt's meistens trocken. In der zweiten Nachthälfte lassen die Schauer dann nach. Die Tiefstwerte liegen zwischen 13 und 6 Grad. Morgen gibt's bis zur Mitte weiter viele Wolken und ab und zu Schauer. Im Süden wird's deutlich freundlicher bei maximal 25 Grad.
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1: Im Studio Anna Löwer. Ein deutscher WM-Auftakt nach Maß. Die DFB-Elf ist mit einem 7:1 gegen Curaçao ins Turnier gestartet. Nach einem etwas wackeligen Start ließ das Team von Bundestrainer Nagelsmann dem kleinsten WM-Teilnehmer wenig Chance. Linksverteidiger Nathaniel Brown durfte sein erstes Tor für Deutschland feiern. Er sagte nach dem Spiel im ersten:
2: Wir haben 7 Tore gemacht, natürlich das eine Tor war unnötig, aber es gehört dazu. Vielleicht hat uns das auch gut getan, dass wir dann einfach aufwachen. Und nach dem 1:1, ja, haben wir sehr gut gemacht. Da bin ich auch stolz auf die Mannschaft, dass wir nicht den Kopf haben hängen lassen, sondern weitergemacht haben. Dann ist 2:1, 3:1 und dann haben wir sehr gut gespielt.
1: Am Samstag steht dann das nächste deutsche Spiel an. Gegner ist die Elfenbeinküste. Haben die USA und der Iran sich nun doch auf ein Abkommen für ein Ende des Iran-Krieges geeinigt? Vermittler Pakistan teilte in der Nacht mit, ja, es gibt eine Einigung für ein Rahmenabkommen. Diese umfasse eine Waffenruhe in der gesamten Region, einschließlich des Libanon, hieß es. Auch US-Präsident Trump erklärte am Abend, die Einigung mit dem Iran sei jetzt vollständig. Fast ein Jahr hat's gedauert, jetzt sollen die Züge zwischen Hamburg und Berlin aber wieder nach Plan rollen. Die Bahn hat die vielbefahrene und in die Jahre gekommene Strecke komplett auf Vordermann gebracht. Bahnsprecherin Anja Bröker.
3: Seit August 2025 haben wir unter anderem rund 165 Kilometer Gleise, 249 Weichen und 28 Bahnhöfe modernisiert. Insgesamt steht eine deutlich modernisierte und leistungsfähige Verbindung zur Verfügung. Und das spüren die Fahrgäste künftig auf der gesamten Strecke zwischen Hamburg und Berlin.
1: Mehr als 20.000 Menschen haben im schweizerischen Genf gegen den G7-Gipfel protestiert. Dabei kam es auch zu Ausschreitungen. Mehrere Gebäude wurden beschädigt. Die Polizei setzte Tränengas ein. Der G7-Gipfel selbst findet im etwa 40 Kilometer entfernten Evian in Frankreich statt. Die Schweiz sagt Nein zu einer Einwohnergrenze. 54% haben sich, vorläufigen Ergebnissen zufolge, in einem entsprechenden Referendum dagegen ausgesprochen. Die rechtspopulistische SVP hatte die Einführung einer Begrenzung auf 10 Millionen Einwohner gefordert. Die Initiatoren wollten die Einwanderung beschränken.
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4: Mit KI-Support. Viele Wolken sind gerade im Norden und Nordosten am Start. Dazu kommen noch ein paar Schauer runter. Sonst bleibt's meistens trocken. In der zweiten Nachthälfte lassen die Schauer dann nach. Die Tiefstwerte liegen zwischen 13 und 6 Grad. Morgen gibt's bis zur Mitte weiter viele Wolken und ab und zu Schauer. Im Süden wird's deutlich freundlicher bei maximal 25 Grad.
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1: Im Studio Anna Löwer. Die deutsche Nationalmannschaft ist mit einem Torfest in die WM gestartet. Gegen WM-Neuling Curaçao gewann das DFB-Team mit 7:1. Erstmals seit seinem Rücktritt nach der EM stand Manuel Neuer als Nummer 1 wieder zwischen den Torpfosten. Er sagte im Ersten:
2: Jeder wünscht sich immer einen guten Start und gerade in so einem Turnier ist es wichtig, dass wir, glaube ich, gut gestartet sind, dass wir die Spielfreude an den Tag gelegt haben, dass man auch gemerkt hat, dass die Spieler, die von der Bank gekommen sind, immer Energie mit reingebracht haben, dass wir nie aufgehört haben, aufs nächste Tor zu spielen und die Spielfreude war da und wir wollten immer aufs Tor gehen.
1: Außerdem spielten noch die Niederlande gegen Japan, Endstand 2:2. Haben die USA und der Iran sich nun doch auf ein Friedensabkommen geeinigt? US-Präsident Trump und Vermittler Pakistan sprechen von einer Einigung auf ein Rahmenabkommen zum Ende des Krieges. Vorgesehen sind eine Waffenruhe, weitere Verhandlungen und die Wiedereröffnung der wichtigen Schifffahrtsroute durch die Straße von Hormuz. Eine offizielle Bestätigung aus Teheran steht allerdings weiter aus. Der Iran hatte zuletzt erklärt, es gebe noch keine endgültige Entscheidung über ein Abkommen. Mehr als 20.000 Menschen haben im schweizerischen Genf gegen den G7-Gipfel protestiert. Dabei kam es auch zu Ausschreitungen. Mehrere Gebäude wurden beschädigt. Die Polizei setzte Tränengas ein. Der G7-Gipfel selbst findet im etwa 40 Kilometer entfernten Evian in Frankreich statt. Die Bahngewerkschaft EVG befürchtet einen massiven Abbau im deutschen Schienenverkehr. Grund sind die Einstiegspläne des italienischen Unternehmens Italo. Wenn Italo wichtige Strecken übernimmt, könnten der Bahn Einnahmen wegbrechen, die dann für Verbindungen auf den Nebenstrecken fehlen. Großbritannien hat im Ärmelkanal einen russischen Öltanker festgesetzt. Das Schiff soll zur sogenannten Schattenflotte gehören, mit der Russland versucht, Exportsanktionen zu umgehen. Für die britische Marine war es der erste Einsatz dieser Art.
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3: Mit KI-Support. Wolkig ist es gerade vor allem im Norden und da kommen auch noch ein paar Schauer runter. Sonst bleibt's meist trocken mit nur wenig Wolken. Die Temperaturen liegen aktuell zwischen 13 und 6 Grad. Tagsüber bleibt es im Norden und Nordosten eher grau und ab und zu nass. Später lässt das nach. Sonst freundlich und trocken bei 16 bis 22 Grad.
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